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Erdnussfelder-Mikrofon mit der 456. Sendung Tinbit damals. Moin, liebe Hörer, ich freue mich, Sie wieder begrüßen zu dürfen. Natürlich habe ich auch heute wieder die Sendeverantwortung.

Jukebox Musical nannte es die Presse im Februar 2009 als Dreamboats and Petticoats im The Churchill Theatre in Bromley in England aufgeführt wurde. Und das war die Titelmelodie mit Jason Donovan featuring Hank Marvin. So steht es auf dem Etikett. Bis 2014 wurde dieses sogenannte Jukebox Musical in London aufgeführt und ging dann auf Tournee durch England. Hier einige Kostproben.

At the Hub, da Do Run Run, Let's Dance und Only the Lonely, gespielt und gesungen von dem Musical-Team. Eine ganze Anzahl von CDs gibt es inzwischen unter der Bezeichnung Dreamboats and Petticoats mit den Originalhits der 50er und frühen 60er Jahre. Die erste Scheibe in der Serie verkaufte sich über 2 Millionen Mal. Inzwischen läuft die Show unter der Bezeichnung Dreamboats and Miniskirts. Und bei mir gibt es heute Musik von einigen Dreamboats and Petticoats CDs.

All Shook Up, Elvis Presley, Forget Him, Bobby Rydell und Wishing Buddy Holly waren die letzten drei Titel. Und es geht weiter mit Del Shannon und Little Town Flirt, Leslie Gore, It's My Party und Jimmy Jones mit Good Timin'.

Ich denke, damit ist auch endgültig klar, warum die Presse den Ausdruck Jukebox Musical wählte. Hits am laufenden Band, denn mit der Jukebox sollte schließlich Geld verdient werden und das ging natürlich nur mit den beliebtesten Songs der Zeit. Und die folgen jetzt Schlag auf Schlag.

Moin und hallo, Gerd Musfeld am Mikrofon mit der 456. Sendung Teen Beat damals. Dreamboats and Petticoats ist unser Thema und ich wünsche gute Unterhaltung.

Die beiden Ex-Shadows Jed Harris und Tony Meehan spielten Scarlett O'Hara. Und davor hörten sie Tommy Rowe mit Sheila und die Marvelettes mit Please, Mr. Postman. Wir machen weiter mit den Miracles und Shop Around. Dass Smokey Robinson die alles dominierende Stimme der Miracles gehörte, wusste damals noch kein Mensch.

Run to him, wenn er dich glücklicher macht, meinte Bobby V. Und Randy and the Rainbows waren mit Denise zu hören. Sleepwalk war eigentlich ein Hit für Santo and Johnny, aber auf den Dreamboat and Petticoats CDs hat man, wenn irgend möglich, gern eine UK-Version des Hits veröffentlicht. So auch bei Sleepwalk. Es spielen The Shadows.

Born too late, klagten the Ponytails, und The Five Seconds sind auf ewig mit ihrem Hit In the Still of the Night verbunden. Hier ist noch einmal die Mannschaft von Dreamboats and Petticoats mit einem Song ganz im Buddy Holly-Stil, Crying Time.

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Take these chains from my heart, bat Ray Charles. Und Connie Francis war offensichtlich ihrer Zeit weit voraus, denn sie sang damals schon von einem Robotman. Das war leichte Musik, wie sie in dem sogenannten Jukebox-Musical Dreamboats and Petticoats zu hören ist. Ganz kurz zur Story. Youth Club-Atmosphäre, ein nationaler Komponistenwettbewerb, Flirts und Verwirrungen und am Ende Liebe gut, alles gut. Bobby und Laura finden sich und gewinnen den Wettbewerb mit dem eingangs gespielten Song Dreamboats and Petticoats. Ach ja, ein Musical für die ältere Generation nannte das...

Hits am laufenden Band gab es heute und ich hoffe, es hat Ihnen gefallen. Danke fürs Zuhören und tschüss bis zur nächsten Woche, sagt Ihr sendeverantwortlicher Plattenplauderer Gerd Musfeld.

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2: Wie immer um diese Uhrzeit willkommen zum Hit History Tageskalender mit Axel Lindner, mit unserer deutlich ausgeprägten Sammelleidenschaft für interessante und amüsante Musikgeschichten von damals. Denn jeder Song erzählt ja so seine Geschichte und die Künstler, die dürfen bei uns wenigstens einmal pro Jahr zu ihrer Geburtstagserinnerung auch wieder hochgeholt werden. Manches davon wird durch die Einbettung ins zeitgleiche gesellschaftliche Geschehen auch offenkundig und manches erst auch so richtig transparent, wenn man plötzlich von derselben Machart oft hunderte oder gar tausende ähnliche Songbeispiele finden kann im selben Zeitfenster. Musikgeschichten sind eben weit mehr als nur der wortlose Song in einer Playliste. Jeden Tag wieder aufs Neue bei unserem Hit History Tageskalender.
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Wann immer ich da mal mit Radiokollegen oder Sendebetreibern ins Gespräch komme, da frage ich sie in der Regel eigentlich immer dieselben Fragen. Warum machst du eigentlich Radio? Und was macht deine Sendung so ganz besonders? Und wenn ihr euch sowohl beim Zuhören als auch beim Machen einer Sendung mal gerne dieselben beiden Fragen auch beantworten wollt, dann haben wir damit eigentlich diese permanent dahinlaufenden Nebengeräuschradios aus dem Rennen genommen. Denn es lohnt sich auch als Zuhörer mal kurz drüber nachzudenken, was man eigentlich selbst auch abseits von der akustischen Daueruntermalung gerne mag oder gegebenenfalls auch mal nicht so gerne mag. Vielleicht darf ich euch auch mit diesem kurzen Nachdenkmoment auch mal kurz alleine lassen. Und wir hören uns danach gleich wieder, wenn jeder für sich beantwortet hat, was mag ich und was mag ich nicht beim Radio hören.

ich kann und will da jetzt mal nur für mich ganz alleine sprechen. Denn da hat ja ganz bestimmt auch jeder so seine eigene Wahrnehmung zum Radio hören. Aber wenn ich in einem UKW-Radio alle 1 bis 2 Minuten den Sendeerkenner genannt bekomme, Sie hören gerade Radio irgendwas, dann denke ich mir ganz unweigerlich, die halten mich für bescheuert. Ich weiß doch, was ich da eingeschaltet habe. Wenn da als Preisrätsel aufgerufen wird, legitim anzukündigen, dass es toll ist, vorsätzlich 1/2 Dutzend Mal pro Tag denselben Song zu hören. Und genau da finden sich höchstwahrscheinlich auch bei euch einige, die diese immer wieder selben paar hundert Lieder auch extrem nervig finden, die man dann auch über Wochen von diesem Musikauswahlautomaten immer wieder zu hören bekommt. Viele schaffen es sich dann einzugestehen, dass das selbstverständlich auch nicht mehr wahrgenommen wird, was da läuft, was man ihnen dort immer wieder mit diesem gleichgemachten UKW-Radio auch vorsetzt. Denn auch der musikalische Wahrnehmungsunterschied, auch über mehrere Radiofrequenzen dieser Art hinweg, der ist nahezu bei null. Auch um all das mal zu gerne ins pure Gegenteil auch umkehren zu dürfen. Da haben wir uns entschlossen, wiedererkennbar zu sein, weil sich garantiert nichts wiederholen wird. Und auch das ist ganz bestimmt ein richtig deutlicher Wahrnehmungsunterschied zu den UKW-Radios. Weil wir wollen euch zum Zuhören animieren und nicht zum Weghören. Deshalb gibt's den Hit History Tageskalender.

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3: Der Axel Lindner sagt wieder ganz herzlich willkommen zur nächsten Tagesetappe unserer Hit History Halbzeit. Jetzt auch gleich aus den 50s, dann mit den Hitgeschichten der Frühzeit und danach gehen wir mit unserer Hit History Halbzeit durch unsere drei großen Themenblöcke in die 60s, natürlich wieder zu den Originalversionen berühmter Hits, zu den schwarz-weißen Hitvergleichen und dann auch immer zu den deutsch-englischen 50-50 Pärchen. Und gerade weil eben auch wirklich jeder Oldie-Musikfreund zu jedem dieser drei Themengebiete sofort ad hoc mal mindestens so ein paar Dutzend an Beispielen weiß. Gerade deshalb ist unser Jahresdurchlauf auch so spannend, weil es garantiert, wenn ihr euch hier öfter draufschalten wollt, noch so viele an musikalischen Überraschungen geben wird, dass auch wohl jeder Oldie-Freund immer mal wieder auf was Neues sich einstellen darf. Unsere musikalische Überraschungsrunde, die startet aber immer jetzt erstmal mit einem bestens bekannten 50s-Chart-Hit und dann geht's auch gleich los mit unserer täglichen Hit-History-Halbzeit.

Diesmal wagen wir für die Bill Haley Fangemeinde auch einen recht außergewöhnlichen Kurztrip mit dem Real Rock Drive, eben aus der Feder von Bill Haley. Doch wenn euch dieser Real Rock Drive mit seiner Melodie doch ein bisschen bekannter vorkommt, dann darf ich euch zu einer Songanlehnung von Komponist Buck Turner entführen ins Jahr 1950. Hier mit Sänger Tanny Allen und den Tennessee Pals. Und wem nun auch dieser Tennessee Jive auch deutlich bekannter vorkommt, dann liegt's wohl daran an der Coverversion von Johnny Horton. Doch der kommt erst nach dem Real Rock Drive von Bill Haley. Aber hier das Original vom Tennessee Jive, das ist so direkt back-to-back, dann doch vielleicht einen kurzen Hörvergleich wert mit Tanny Allen.

Vorgaben für das beginnende Rock'n'Roll-Zeitalter damals gewirkt haben müssen oder wie frech und einfallslos eigentlich die damalige Popbranche mit diesen Rhythm and Blues Originalen umgegangen war. Denn es war auch vollkommen legitim damals, dass man sich als überregionaler Megakonzern wie hier die RCA sich einfach nur mal bedient bei einem bestenfalls mal regional erfolgreichen Rhythm and Blues Hit der Belvederes mit ihrem Original von Pepper Hot Baby.

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Komponistin Alicia Evelyn, die wird es wohl doch gefreut haben, dass ihr Pepper Hot Baby auch noch so einen Spatensprung ins Country-Lager hingekriegt hat im Jahr 1955. Hier zu Justin Tubb, dem Sohnemann von Ernest

ab. Und der darf sich als Newcomer natürlich auch gerne so ein Rhythm and Blues Original dann rauspicken, was der Papa damals bei seiner Plattenfirma Decca natürlich tunlichst unterlassen sollte. Denn damals bedient auch wirklich jeder Künstler vor allem sein ausgesuchtes Spartenzielpublikum. Und für die neuen Abtempo-Kompositionen, da kommt doch eher der junge, aufstrebende Country-Held Justin Tubb in Frage. Nur wenn man bei der Decca auch schon mal die Rechte hat von diesem Pepperhot Baby, dann schickt man sich auch noch an, mit Kollegin Bonnie Davis damit ins Studio zu gehen. Also eine Vermarktungspraxis, die eigentlich im damaligen Musikgeschäft schon jahrzehntelang gilt, seit den professionellen Komponistenteams an der sogenannten Tin Pan Alley, als man eine Komposition quasi zeitgleich ganz generell an alle umliegenden Plattenfirmen verkauft hat. Und so verdient man eben unter leicht veränderten Rahmenbedingungen in diesen Transition Years jetzt auch weiterhin viele unterschiedliche Vertonungsvarianten von ein und demselben Song. Pepper Hot Baby hier noch mit einer zweiten Hitversion von Giselle McKenzie.

Manche meiner Schlagerkollegen sagen auch immer wieder zu mir, du sollst nicht immer die Finger in die Wunde legen und du sollst auch nicht immer nur Songs rauspicken mit einem US-Original und du sollst auch nicht immer klarlegen, dass all diese 50-50-Pärchen damals eigentlich nur fabrikmäßig gesteuertes Schlagergeschäft bedeuten. Aber gerade eben auch bei so vielen US-Melodien, bei diesem Vermarktungsweg mit den deutschen Plattenproduzenten, das hat die alle reich gemacht. Aber hier die Ria Solar, die ist dabei vollkommen leer ausgegangen, bei all ihren Schallplattenversuchen für die deutschen Hitlisten. Aber ich wurde auch zu oft bedrängt von den Schlagerliebhabern, doch genau solche Songpärchen wieder mal auszugraben, damit man eben auch das dazugehörige US-Original auch mal zu hören bekommt. Und wie ihr seht, mache ich das auch wirklich gerne, mit euch hier jeden Tag wieder mal auf Originalwühltour zu gehen. Nur dann gibt's eben natürlich heute bei uns auch nicht die Hit-Variante von Bill Haley, sondern eben das dazu passende Original von Orchesterchef Joe Reisman. Denn genau deshalb heißt dieser Songtitel auch genau so, Joey's Song, im Namen von Bandleader Joe Reisman.

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1: Wir lassen es hier auch gleich weiterlaufen mit unserer nächsten, jetzt auch schon ein bisschen längeren Songgeschichte, wenn sich so ein Hit auch mehrfach platziert. Über Stil- und Generationengrenzen gerne hinweg. Und das war auch nicht erst in der musikalischen Neuzeit ein ganz beliebtes Muster. Hier wieder zum Frühzeitthema gemacht bei unserer täglichen Hit-History-Halbzeit.

ohne diesen heutigen kurzen Songausflug zu den Swinging Sweethearts im Jahr 1957 hier mit Bandleader David Carroll, dann möchte ich diese 50s-Staffel der Originalversionen berühmter Hits nicht an den Start gehen lassen. Denn diese Melodie vom Miss Marple-Sound-Erfinder Ron Goodwin, die hätte doch eine weit bessere Hitparadenplatzierung als eine recht schmale Nummer 52 verdient. Denn zuvor konnte man von dem Ron Goodwin auch schon zum Beispiel die Titelmelodie Limelight zum Charlie Chaplin-Streifen Rampenlicht in den Hitparaden erleben, zusammen mit dem späteren Beatles-Produzenten George Martin bei der britischen Parlophone auf die Spur gebracht. Und auch später, da holen wir uns den Ron Goodwin auch noch für so manches Mal dazu, zu unserer Film- und Fernsehjahresstaffel mit den tollkühnen Männern in ihren fliegenden Kisten oder auch der Geheimaktion Crossbow aus dem Melodienfundus von Ron Goodwin. Nur diesmal, da begrüßen wir den Autodidakten, Arrangeur und Orchesterchef auch mal ohne filmische Beteiligung zu seinen Swinging Sweethearts.

Auch wenn der Ronald Alfred Goodwin ansonsten vorwiegend für die britische Film-Soundtracks gesorgt hatte, diese Swinging Sweethearts, die bekommen in Amerika auch noch mit Hugo Winterhalter und auch jetzt gleich noch mit Richard Hayes noch weiteren Zuwachs in 45 Umdrehungen. Und bei uns in Deutschland übernimmt das zeitgleich auch noch der Werner Müller. Überall dann aber auch ohne weiteren zählbaren Hitparadenerfolg, alles im Jahr 1957. Aber aus unserer wortlosen Instrumentalschublade, da gibt's nach ähnlichem Muster auch noch einige weitere herausragende Exemplare auf unserem Spielplan. Ja, also nur als Vorgriff noch die vierte Single-Kostprobe mit Richard Hayes zu den Swinging Sweethearts.

0: Wir übergeben jetzt aber gleich unseren chronologischen Staffelstab aus der Frühzeit und den 50s jetzt auch gleich weiter zu den 60s und auch zu unseren Hitgeschichten in den 70s, weil Musikgeschichte ja auch immer so ganz herrlich ineinander fließt, dass es sich ja eigentlich verbietet, irgendwo so einen mutwilligen Trendstrich da einziehen zu müssen. Hier bei unserer Hitstaffel aus 4 Musikjahrzehnten und mehr bei unserer Hit History Halbzeit.
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Wir gehen wieder mal strollen mit dem leicht zögerlichen Hesitation Hop mit Orchesterchef Ralph Materie ins Jahr 1957. In diesen Monaten entstehen ja Dutzende solcher tanzgeeigneten Instrumentalsingles, die im Grunde die Line-Dance-Mode damit aber auch erst so richtig in Schwung bringen. Damit können nämlich dann die tanzwilligen Jugendlichen auch mal einzeln auf die Fläche kommen. Und das war ja ansonsten im Paartanz-Zeitalter noch kaum möglich gewesen, was also heutzutage der absolute Standard ist, dass sich eben jetzt alle vollkommen frei auf der Tanzfläche bewegen wollen. Das war damals nur unter ganz strengem Tanzschrittreglement auch erlaubt. Und da war es eben auch schon eine gute Errungenschaft, wenn jetzt zum Strollen schon mal kein Tanzpartner mehr gebraucht wird. So auch hier nochmal mit Ralph Materie zum ebenso perfekten Stroller von Babadoo, Babadoo.

Unser nächster Geburtstagsausflug geht heute am 9. August zu Komponist und Sänger Merle Kilgore nach Chickasaw in Oklahoma mit einer echt inständigen Bitte von Please, Please, Please, dass wir ihn doch heute auf unserem Jubiläumskalender auch noch würdigen wollen. Und das machen wir natürlich auch gerne, auch wenn wir schon wie gewohnt jetzt erstmal in seiner Rock'n'Roll-Frühzeit ein bisschen wühlen gehen wollen. Denn auch er hinterlässt uns so an der Nahtstelle ins Rock'n'Roll-Zeitalter auch noch durchaus einige bemerkenswerte Einstiegssingles. Denn er sollte auch im Elvis-Schlepptau 1956 eigentlich erstmal ein Rock'n'Roller werden. Zwar noch nicht in der Hitparade zu finden, aber mit seinen Kompositionen. Mit Everybody Needs a Little Lovin' von und mit Merle Kilgore.

Right, Jesse, right. Hier jetzt schon im bereits fünften Jahr bei Lootchart in Los Angeles bei Imperial am Start. Und da steht unser Jubilar aber leider immer noch ohne eigene Hits im Studio. Aber er übergibt seine Songideen während dieser Zeit auch schon mehrfach an seine Kollegen. Und in diesem Wechselspiel zwischen Komponist und Sänger, da finden wir unseren Jubilar dann auf unserem Frühzeitspielplan hier auch mit Jerry Hawkins, mit seinem Swing Daddy Swing aus der Feder von Merle Kilgore. 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

Der Sugar Booger mit den Marcus Brothers übergeben wir von unserem Merle Kilgore als nächstes auch gleich noch weiter an den Dale Hawkins. Auch der sucht nach seiner Susie Q als dann einen passenden Nachfolgehit mit dem Little Pig von Merle Kilgore.

East Mount, the Redder Man. Loretta von Al Jones, die hält unser Jubilar 1959 auch weiter so an der Nahtstelle, immer so zwischen Country und Rockabilly, bis er dann im selben Jahr mit Johnny Horton und seinem Johnny Rap dann einen deutlichen Schritt weiter in Richtung Country-Karriere macht. Und dann geht's für ihn Schlag auf Schlag auch in den Hitparaden im Namen von Merle Kilgore, hier für Johnny Horton.

Mit der Geschichte vom Wolverton Mountain, da liefert unser Jubilar für den Claude King dann 1962 nicht nur eine weitere Country Nummer 1, sondern auch den ersten Pop Top 10 Erfolg, den er dann aber wenig später an der Seite von Anita und June Carter noch toppen kann. Denn hier übernimmt der Johnny Cash deren gemeinsames Werk mit Ring of Fire. Und spätestens jetzt ist unser Jubilar auch unsterblich mit Hilfe von Johnny Cash.

bleiben auch gleich beim nächsten britischen Top-5-Erfolg mit Tommy Rowe bei den Kompositionen von unserem Jubilar Merle Kilgore. Eigentlich heißt er gebürtig Wyatt Merle Kilgore und er darf der Überlieferung nach auch schon im Alter von 14 Jahren dem Hank Williams die Gitarre auf die Bühne tragen. Und diese Atmosphäre, die beeindruckt den jungen Merle dort derart stark, dass für ihn schon klar wird, da will ich auch mal hin zum Louisiana Hayride und dort ein gehöriges Wörtchen mitreden. Nur wie wandlungsfähig dann am Ende quer durch die 60er Jahre seine Songideen dann werden. Dazu habe ich uns jetzt noch zwei Beat-Singles rausgepickt mit Vic Vickers und einem recht gut passenden Motto-Song für unseren Jubilar. Der heißt hier Action Speaks Louder Than Words.

Not Too Long Ago. Nicht zu lange her für Sänger Joe Stampley und seinen Uniques aus der Produktionswerkstatt von Dale Hawkins und dem tönenden Ideenreichtum von unserem Jubilar. Insgesamt werden es dann für den Merle Kilgore dann zwischen 1960 und 85 nur schmale 8 eigene Hits. Aber seine Strahlkraft, die macht ihn für all die Jahre auch zu einem ganz wichtigen Eckpfeiler der Country-Kultur. Eben aber auch mit diesen ausgezeichneten Rock'n'Roll-Wurzeln. Hier sogar mit einem letzten Kurzausflug auf den Mond. Take a trip to the moon. Heute auf der Frühzeitreise im Namen von Merle Kilgore.

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1: Wir zeichnen uns heute im buchstäblichen Sinn unsere nächste Fernseherinnerung auf den Bildschirm. Ab 1969 unter dem Spieleshow-Titel Punkt, Punkt, Komma, Strich und dann erst ab 1974 bis ins 21. Jahrhundert unter dem heutig gebräuchlichen Begriff der Montagsmaler. Während heutzutage damit meist der Guido Kanz als Moderator in Verbindung gebracht wird, da stammt aber die Spielidee ursprünglich von Frank Elstner, der die gezeichneten Ratebegriffe schon ab 1971 damals beim Südwestfunk etabliert und dann seine Fernsehidee ab 1974 auch in die ARD übersiedeln lässt. Der Frank Elstner motiviert dann auch in den kommenden 5 Jahren insgesamt 53 Mal groß und klein, sich ein Bild von einem kurz zuvor gezeigten Begriff zu machen und den dann den Teamkollegen möglichst schnell verraten zu können mittels einer Zeichnung. Und das war natürlich auch dem Sendetitel entsprechend erstmal immer montags ab 20.15 Uhr in der Unterhaltungsshow für die ganze Familie. Zuerst moderiert der Frank Elstner bis 1974 nämlich noch Spiel ohne Grenzen. Aber die Montagsmaler, die werden ab dann in der zweiten Hälfte der 70er Jahre zum Aushängeschild für ihn. Ganz genauso wie dann ab Anfang der 80er Jahre die Idee von Wetten, dass. Und wann immer der Frank Elstner ein neues Spielekonzept ausprobiert, dann gibt er auch in diesem Fall die längst etablierten Montagsmaler dann für die knapp nächsten 200 Sendungen ab an die Moderatorin Sigi Harreis, dann von 1980 bis 1996. Immer noch mit dieser so markanten Erkennungsmelodie von den Montagsmalern.

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1: Mit diesem Slogan, wir denken Radio anders, da wollen wir vor allem auch mal die althergebrachte Aufteilung zwischen dem Musikfan vor dem Mikrofon und hinter den Lautsprechern auch so ein bisschen anders sehen. Denn wer da gerade eine interessante Musikgeschichte aus den Liner Notes einer LP rausfischt oder ein besonders gutes Musikbuch gerade liest oder eine Internetquelle rausfischt, aus der man gute Musikgeschichten auch entdecken kann, wer mal eben den Text zu einem besonderen Songtitel vielleicht entschlüsseln mag oder einen Interpreten auch unbedingt noch mit einem kleinen Geburtstagsbeitrag auch nicht in Vergessenheit geraten lassen möchte, der ist für uns auch ganz genauso ein Radiomacher wie auch die Stimme hinter dem Mikrofon. Gerade Musiksammler und Fans, die sollten sich doch gerne mit ihrem Musikwissen hier auch mit einbringen dürfen, weil ja auch jeder Fan einen ganz anderen Musikblickwinkel auch mitbringt und daher womöglich auch ganz andere Musikgeschichten kennt und dazu Ausschau hält. Wir wollten damit nur mal anfangen, so ein erstes Grundgerüst an den Start zu bringen mit unserem derzeitigen Stand vom Hit History Tageskalender.
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1: Herzlich willkommen, Historianer, wie immer um diese Uhrzeit zu Axels Themenrunde. Heute bereits zum Teil 5 von unserem Komponisten-Special zu Ehren von Felice und Bodelow Bryant. Und allein, dass wir uns um dieses äußerst musikalische Ehepaar jetzt schon die 5. volle Stunde lang kümmern wollen, das heißt ja eigentlich auch ganz bestimmt, jeder Oldie-Freund wird im Namen dieser beiden auch noch einiges heute zu hören kriegen. Die Hits dieser beiden, die kennt garantiert jeder Oldie-Freund. Insgesamt die Verkaufsstatistik von den beiden, mehr als 300 Millionen Schallplatten. Und das sollte ja in diesem Fall schon mal deutlich aufhorchen lassen. Und wenn man sich womöglich auch noch die Frage gefallen lassen darf, warum kennt man diesen Namen vielleicht bisher noch gar nicht? Unsere Stammhörer, die wissen freilich jetzt schon bestens Bescheid, was in den nächsten 60 Minuten auf sie zukommt, nämlich ein weiteres Feuerwerk an Country und an Pop-Hits, zu dem wir auch heute noch mal ein gutes Dutzend ihrer wirklich großen Chart-Erfolge hier zusammengeholt haben. Aber wie gewohnt zwischendurch auch immer mal mit ein paar Seitwärtsschritten, die wollen wir riskieren im Namen von Felice und Bodelow Bryant. Jetzt heißt's aber erstmal aufgewacht an all diejenigen, die vielleicht nur mit einem halben Ohr hier zuhören wollen, denn damit sollte auch heute bereits nach dem ersten Ton schon wieder alles klar sein, wer zum Beispiel diese Wake Up Little Susie für die Everly Brothers schreibt. Wir wünschen auch ein 5. Mal weiterhin viel Spaß und gute Unterhaltung mit den Hits und Singles von Felice und Bodelow Bryant.

John und Phil Everly. Sie haben wirklich den Großteil ihrer frühen Hit-Erfolge unserem heutigen Komponisten-Ehepaar zu verdanken. Von All I Have to Do Is Dream bis Bird Dog oder den Problems und Wake Up Little Susie oder eben hier Brand New Heartache. Aber wie gewohnt starten wir ihre Komponistenkarriere auch erst nochmal mit ein paar Frühwerken in der Country-Metropole Nashville, wo sich die beiden 1949 erstmals angesiedelt hatten, um dort in eigenem Namen und auf eigene Rechnung ihre Songideen an die umliegenden Country-Größen zu verteilen. Der Bodelow studiert zuvor auch gleich direkt nach dem Krieg Musik. Nur als er seine klassische Violinenausbildung dann gegen den Einsatz als Country-Fiddler eintauscht, da wird bereits alles klar. Seine Berufung wird nicht die Klassik sein, sondern die Hillbilly-Hits, die werden in den frühen 50er Jahren nur so vom Notenblatt runter. Geheiratet haben die beiden Phyllis und Bodelow Bryant nach nur einer Woche Kennenlernzeit im Jahr 1945 und musikalisch umgesetzt. Da hatten die beiden ihren gemeinsamen Traumberuf unter anderem schon mal mit einem guten halben Dutzend an Country Top 10 Erfolgen für den Carl Smith. Wie auch für die Everlys, da schreiben die beiden häufig auch gleich für beide Seiten zum Hit-Erfolg. Mit der A-Seite Just Wait Till I Get You Alone bis zur 2. Und die andere Hitseite gleich hinterher auf Rang 4 im Anschluss mit This Orchid Means Goodbye. Auch heute nochmal ein ganz kurzer Country-Hit-Abstecher mit Carl Smith in die Frühzeit von Phyllis und Bodelow Bryant.

This Orchid Means Goodbye. Das soll uns aber heute noch lange nicht aus der Hitspur rausbringen von Feliz und Bodil O'Brien. Im Gegenteil, nach den ersten beiden Pop-Hits von Hey Joe und von Hawkeye für den Frankie Lane, da zeigt sich auch schon ganz früh, dass die Kompositionen recht häufig auf beiden Seiten der Verkaufshitparade bestens bestehen können. Und darum gibt's von vielen ihrer Frühzeit-Hits sowohl Pop als auch mal mindestens eine Country-Vertonung. Hier am Beispiel mit Bobby Lord. Er bekommt das Falkenauge als Country-Original angeboten, bevor dann sowohl der Chuck Miller als auch der Frankie Lane damit in die Hitparaden kommen. Hawkeye, diesmal im Country-Format mit Bobby Lord. Hey.

mit der Blue Kimona mit Lloyd Cowboy Copas. Da stehen wir jetzt schon im Jahr 1957, wie eigentlich immer so genau an der Nahtstelle zwischen Pop und Country. Auch für die alteingesessenen Hillbilly Artists wie den Cowboy Copas. Wenn wir uns jetzt auch zeitgleich noch ein paar Momente in den Pop-Arrangements von Phyllis und Bodelo Bryant mal verschreiben wollen, dann stehen hier auch mit Jimmy Sweeney oder mit Tennessee Ernie Ford und dem George Morgan jetzt gleich nochmal drei solche Vertreter vor dem Mikrofon, die man sowohl in den Country-Hit-Paraden als auch im Pop-Umfeld gerne findet. Nicht zuletzt, weil eben auch die Kompositionen von unseren beiden Hauptdarstellern genau an der Nahtstelle für beide Segmente so interessant sind. Dabei kommt der Jimmy Sweeney bereits seit 1952 im Prinzip eigentlich nie aus Tennessee raus. Damals für Bill Beasleys Republic-Label oder auch für Tennessee unterwegs. Danach übernimmt der Fred Rose bei Hickory und der ist ja auch schließlich die Oberpromotion-Firma für die Bryants und jetzt landet der Jimmy Sweeney im Jahr 1958 aufgrund des großen Erfolgs auch von der ausgezeichneten Tennessee Connection beim Markenprimus Columbia seine Hits im Namen von Phyllis und Bodelo Bryant mit seinem Sick, Sick, Sick.

Sleeping at the Foot of the Bed, ursprünglich 1950 mal für den Jimmy Dickens erst vertont. Aber hier greift sich der Tennessee Ernie Ford die direkte Tennessee Connection quasi als Lokalmatador für Phyllis und Bordello Bryant jetzt im Jahr 1958. Und dort klingt das Arrangement dann schon genauso, wie man es durch die Erfolge unserer beiden Hauptdarsteller inzwischen ja schon ganz gut gelernt hat. Ein bisschen Country-Sound, aber mittlerweile eben ohne diese hervorstechende Fiddle und dafür mit ordentlichem Rock'n'Roll-Backbeat hier auch bei George Morgan aus Waverly in Tennessee. Auch er hat bereits 1949 damals vom Start weg die ersten 8 Chart-Hits im Hillbilly-Format und jetzt knapp 10 Jahre später, da präsentiert uns dieses Hillbilly-Urgestein auch fast zwangsläufig im Alter von mehr als 30 Jahren hier seinen Rockabilly-Bungalow. Schließlich hat es der ehemalige Cowboy Bill Haley im selben Geburtsjahr 1925 so perfekt vorgemacht, wie man seine ehemaligen Country-Wurzeln jetzt auch für die jugendliche Rock'n'Roll-Generation perfekt in Szene kriegt, mit Hilfe von Phyllis und Bordello Bryant zum Rockabilly Bungalow.

So, nun legen wir die Country-Wurzeln aber mal ganz beiseite. Auch der Harold und der Herbie Kalin vertonen im Namen unserer beiden Soundtrendsetter auch schon im Close Harmony Gesang, fast so wie bei den Everly Brothers hier beim Chicken Thief. Und die beiden verdanken den Bryans auch gleich noch einen weiteren Charterfolg im Nachgang zu ihrem Nummer 5 Klassiker von When. Die Sweet Sugar Lips, ursprünglich mal für die Jill Corey angedacht, die werden von den Kalin Twins auch noch ein Stückchen näher am Close Harmony Gesang von den Everlys angesiedelt, wobei diese Art des mehrstimmigen Gesangs eigentlich vor allem davon profitiert, dass die jeweils höhere Stimme immer genauso eine Terz, also genau drei Töne über der tieferen Stimmlage liegt. Mit demselben Harmonieansatz, da erleben wir beispielsweise zuvor auch schon die Cordettes mit Lollipop oder noch weiter zurück bei den Comedian Harmonists in den ganz, ganz frühen Tagen der Barbershop-Gruppen. Und so entwickelt sich das mit den Bryans mit diesem Gesangsansatz weiter in die 50s, mit in die Pop- und Rock'n'Roll-Kultur. Hier nochmals mit den Kalin Twins zu den Sweet Sugar Lips.

Your daddy don't like me mit typisch Teenager geeignetem Text für den Chris Jensen. Und damit landen wir mit unseren Trendsettern dann auch schon in den 60s hier für drei weitere Soundbeispiele. Diesmal bei Promoter und Hickory Label Boss Fred Rose. Diese Tennessee Connection, die wirkt auch genau bis zum Vertragsablauf im Jahr 1966 im Vertriebsteam von Fred Rose, von Roy Acuff und dem Ehepaar Bryant. Hier also noch im Jahr 1965 für Jack Merlin zum Mechanical Man.

It's happening again. Es passiert mal wieder, dass hier ein Sänger, Larry Hanley, im Jahr 1963 bereits auf Solopfaden seine ersten Schallplatten einspielt, bevor er dann wenige Monate später als die Leadstimme der New Beats mit dem Hit Bread and Butter bis aufs Treppchen bewertet wird und auch vom nächsten Chart-Erfolg durch Phyllis und Bodil O'Brien. Da wird erst im Jahr 1960 mal die Originalversion geliefert von diesem Jimmy Bell. Noch keinerlei Hitparaden-Erfolg in Sicht, aber genau 8 Jahre später, da platziert dann der Ray Price in den Country-Listen und auch der Solomon King auf dem englischen Treppchen davon einen Mega-Hit. Alles natürlich im Namen von Phyllis und Bodil O'Brien. Auch der Roy Orbison entlehnt mit dieser Komposition auch noch eine Aufnahme, aber die Initialsingle, die präsentiert uns noch ein Jahr zuvor, 1960, der Jimmy Bell mit She Wears My Ring.

Auch der Mark Dinning profitiert gleich dreimal vor seinem Nummer 1-Hit Teen Angel auch gleich mehrfach vom Komponistentalent von unseren beiden Hauptdarstellern Phyllis und Bodelo Bryant hier mit Cutie, Cutie. Genauso wie auch der junge Johnny Rivers im Jahr 64 von den beiden noch eine Single entlehnt bekommt mit dem Dream Doll. Auch hier geht's direkt im Anschluss dann mit dem Labelwechsel zur Imperial auf die direkte Hitspur für den John Ramistella. Aber hier wird er noch unterstützt von unserem Komponisten-Ehepaar, ebenfalls genauestens zugeschnitten für die Teenager beim Dream Doll für Johnny Rivers.

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0: mit diesem Songvergleich zu I've Been Thinking. Da habe ich euch mal ausnahmsweise einen LP-Track hier von Ricky Nelson im Jahr 59 rausgesucht, weil der zum 4 Jahre älteren Original von Eddie Arnold auch nochmal so ganz perfekt zeigt, was es heißt, im Namen der Bryans so genau auf Messers Schneide zu vertonen. Hier die reinrassige Rock'n'Roll-Version von Ricky Nelson und dort die Country Nummer 2, nur 4 Jahre zuvor im Jahr 1955 für den Eddie Arnold für I've Been Thinking.
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Warum ist unsere Themenstunde zum Teil 5 mit unserem kleinen Komponistenausflug auch schon wieder so schnell am Ende? Hier auch aus den britischen Hitparaden rübergereicht durch den Bob Luman. Aber immerhin haben wir jetzt schon 5 volle Stunden über diese Ausnahmekarriere so ein bisschen näher nachgedacht, sodass wir uns jetzt heute zum Abschluss auch nochmal einen absoluten Mega-Hit aus dem Songfundus hier aufgespart haben. Ihr Let's Think About Living kommt mit einem recht humoristischen Text noch in Amerika hoch bis zur 7, in den Country-Listen bis zur 9 und auch in den Rhythm and Blues-Charts noch in die Top 15. Dazu auch in England noch eine Nummer 6 verzeichnet. Und damit beschließen wir für heute unseren kleinen Themenrundgang absolut erfolgsgerecht. Der Axel Lindner sagt wie immer ganz herzlichen Dank heute fürs Mitreisen ins Songregister der Songwriters Hall of Fame. Alles für das Ehepaar Felice und Bodil O'Brien. Was soll man aus rund 800 Kompositionen denn noch so alles rauspicken, um diesen Erfolg von rund 300 Millionen verkaufter Singles auch wenigstens mal so ein bisschen würdigen zu wollen? Dieses Let's Think About Living, das gehört unbedingt mit dazu in die Hitphalanx von Felice und Bodil O'Brien.

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7: Willkommen, Historianer. Es wird wieder Zeit für eine nächste 60s-Halbzeitenrunde mit Axel Lindner. Und ich möchte euch vorneweg heute mal eine Frage stellen. Was passiert eigentlich mit dem UKW-Radio, wenn all diese Musik aus den etwas älteren Zeitscheiben komplett aus dem UKW-Radio schon rausgefallen ist? Ganz einfach, Historianer, wir pfeifen drauf auf die dort propagierte ewige musikalische Jugend. Wir haben jetzt im 21. Jahrhundert das Internetradio mit endlich genügend Sendezeit, um mal Songgeschichten zu präsentieren, die bei einem damals werbebasierten UKW-Sender nie zum Zug gekommen wären. Aber jetzt dürfen wir uns direkt mal an die Fans wenden von diesen Musikjahrzehnten mit dieser nur mal ersten 60s-Halbzeitstrecke, mit den Originalversionen berühmter Hits, mit unseren Beat Goes Rhythm and Blues-Ausflügen und natürlich auch wieder wie gewohnt mit einem kurzen Abstecher bei Beat in Europa, mit einem weiteren deutsch-englischen 50-50-Pärchen. Das Ganze an jedem Tag um diese Uhrzeit wieder mit einer neuen Ausgabe von unserer 60s Hit History Halbzeit.

Wir treffen uns diesmal mit dem Debüthit der Animals im britischen Beatjahr 1964 hier auf einer britischen Position 21 mit ihrem Baby Let Me Take You Home auf Geheiß ihrer Komponisten Burt Russell und Wes Farrell und dem Produzenten Mickey Most. Denn der hat auch durch seinen ausgedehnten Südafrika-Aufenthalt einige Jahre damit zugebracht, auch die US-amerikanischen Soul-Entwicklungen am eigenen Interpretenleben an sich vorbeiziehen zu lassen. Und so heißt auch das zugrunde liegende Original von Hoagy Lance im selben Jahr nicht etwa Baby, Let Me Take You Home, sondern wir werden es gleich hören, jetzt Baby, Let Me Hold Your Hand. Und damit wollte der Hoagy Lance auch durchaus den textlichen Schulterschluss mit dem amerikanischen Erfolg der Beatles-Hitsingle I Wanna Hold Your Hand herstellen. Also sind die Animals aus Newcastle upon Tyne und die Beatles in Liverpool wieder mal gar nicht so weit auseinander, wenn man hier mal das Original aus New York dazwischen schalten möchte, mit Hoagy Lance und Baby, Let Me Hold Your Hand.

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Von wegen original. Solche Momente, ehrlich gesagt, ich finde es immer wieder ganz besonders spannend, wenn sich da gleich noch eine Frühzeit-Blues-Rundreise mit anschließen mag, von der wir im direkten Songzusammenhang von Baby, Let Me Take You Home oder Baby, Let Me Hold Your Hand noch gar nichts geahnt haben. Hier mit den Harlem Hamfats aus dem bluesigen Chicago im Jahr 1938. Aber die identische Melodie, die findet sich dann ein weiteres Jahr früher auch schon bei den State Street Swingers mit ihrem Don't Tear My Clothes.

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Don't tear my clothes, zieh nicht an meinem Rockzipfel. So könnte man das im Jahr 1937 übersetzen. Aber unsere kleine Blues-Rundreise, die geht jetzt im Jahresrhythmus gleich weiter mit Blind Boy Fuller. Jetzt im Jahr 1936 gelandet mit einer ganz neuen Refrainzeile von Mama, let me lay it on you.

Let Me Lay It On You gibt's wohl auch noch einmal ein Jahr früher mit Walter Coleman und ganz unverkennbar eben mit der Melodie von Baby, Let Me Take You Home. Und wenn man sich nur mal diese rein textliche Wandlung des Refrains vergegenwärtigt, dann darf man halt einfach im Jahr 1964 längst nicht mehr so freizügig texten, als das nun schon genau 30 Jahre früher jetzt mit den State Street Boys im Jahr 1934 schon so gewesen war. Da wird nämlich dann schnell eben aus Let Me Lay It On You schließlich Let Me Take You Home als ganz deutlich entschärfte Variante. Denn 1964, da unterschreibt Präsident Lyndon B. Johnson die Gesetze zur Rassengleichbehandlung und somit müssen auch diese ehemals rein schwarzen Blues-Refrains fürs weiße Publikum wenigstens so bisschen, so einigermaßen sozialverträglich sich anhören, während man noch 30 Jahre vorher ausschließlich mit schwarzen Käufern und schwarzen Zuhörern bei den Live-Konzerten zu tun hatte. Da war es eben untereinander vollkommen selbstverständlich, im sogenannten Risky Blues-Jargon einfach mal loszutexten, denn es brauchte sich keiner dieser Frühzeit-Blues-Helden auch nur einen Gedanken machen, dass vielleicht zeitgleich ein weißer Mittelklasse-Familienvater seine Schallplatten kauft oder zu seinen Auftritten im nahegelegenen Chicken Shack kommen will. Don't tear my clothes. Hier geht's also definitiv ordentlich an die Wäsche. Anstatt eines braven und angepassten Baby, let me take you home und dann plaudern wir nett auf der Terrasse weiter. Hier bleibt die Veranda garantiert unbenutzt, denn sie reißen sich schon direkt hinter der Haustür die Kleider vom Leib. Unterschiedliche Sichtweisen mit derselben Melodie, aber mit 30 Jahren Zeitabstand. Jetzt 1934 mit den State Street Boys.

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Bei uns bleibt's diesmal auch gerne mal rein schwarz mit der britischen Hitkopie mit Madeleine Bell im Jahr 1965. Sie wird dann später auch noch die Sängerin bei der britischen Rockband Blue Mink. Anfang der 70er Jahre danach engagiert sie auch zum Beispiel der James Last als Sängerin in seinem Chor, bis die Madeleine Bell dann weiter europäisch vorankommen wird, nach Frankreich als Sängerin bei der Synthie-Pop-Band von Space, wann immer die dann auch abseits von ihrem Hit Magic Fly eine Sängerin brauchen. Nur hier findet sie schon gut 10 Jahre vorher ihr US-Original bei Baby Washington in den Billboard-Charts. I can't wait until I see my baby's face.

Eigentlich könnte man hier vielleicht denken, dass auch die Aretha Franklin oder die Dusty Springfield oder auch hier noch gleich die Pat Thomas es kaum erwarten können, um mit ihrem Baby wieder zusammen sein zu können. Aber wenn man damals ein bisschen genauer hinhören mag, auch im Nachsatz, dann heißt es hier von Komponist Jerry Ragovoy to tell him that we're through, also das durch und durch vorsätzlich geplante Abschiedstreff, hier auch noch zur schwarzen Dreierfeier mit der Pat Thomas, I can't wait until I see my baby's face.

Wir starten heute mit einem nächsten quasi Zweiteiler mit Nobody But Me und den Mojos aus Liverpool. Das Ganze in Speed Goes Rhythm and Blues Jahr 1964 getragen. Von dieser EP, da hören wir dann auch im Verlauf I'm the One Who Really Loves You mit Mary Wells oder im britischen Mehrfacheinsatz auch der Muddy Waters mit Got My Mojo Working. Wobei der erste gleichnamige Song von Nobody But Me, den hatten wir mit Jerry Rowland und den Gamblers und dem natürlich dazugehörigen Original von den Drifters auch schon als andere Melodie hier mit dabei, als Nobody But Me. Nur diesmal stehen als Komponisten die Isley Brothers schon 1963 vor ihrem nächsten Originaleinsatz, aber nicht ohne zuvor noch die eigentliche britische Single von Byrne Elliott und seinen Fanman jetzt mit anzubieten. Der wird damit dann im Grunde auch für die zuvor gehörten Mojos auch die weitere Single-Veröffentlichung auch blockieren. Wir hatten uns ja darüber schon einige Male ausgetauscht, über die inzwischen schon deutlich restriktivere britische Veröffentlichungspolitik, gerade bei solchen schwarzen US-Originalen. Denn die Piratenradiosender, die zeigen Wirkung auf der Insel. Und daher gilt also für den Byrne Elliott dieses Muster ganz im besonderen Maße. Nobody but me. No!

Nobody but me, niemand außer mir bekommt nur 1964 auf der Insel einen weiteren Zuschlag für eine Single, um damit auch ins zeitgleiche Hitparadenrennen mit eingreifen zu können. Aber dann 4 Jahre später greifen dann auch noch sich die Human Beans auf der anderen Seite des Atlantiks diesen Chart-Hit für die US-Top 10 auch nochmal raus. Und deshalb kommt auch ihr Nobody But Me auch noch ein zweites Mal zum Zug bei unserer Jahresstaffel der Originalversionen berühmter Hits. Auch mit diesem Vergleichspaar zu den wirklichen Urschöpfern der Isley Brothers mit Nobody But Me.

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Wir cruisen auch heute nochmal in 33 Umdrehungen mit dem Hot Rod USA entlang der amerikanischen Westküste, wieder mit Terry Melcher und Bruce Johnston bei den Ripcords auf ihrem auch schon zweiten Album Three Window Coupe. Dort hatten wir zuletzt auch schon den Woody mit dem Holzkarosserierahmen entdeckt und auch den namensgebenden Zweisitzer vom Three Window Coupe auch schon aus den 1930er Jahren mit rübergeholt mit den drei Fenstern für dieses namensgebende Album. Was aber dann noch fehlt, ist jetzt die Motorradfahrt mit einer Bonneville Bonnie, mit der Triumph Bonneville T120 mit 80 PS aus 1200 Kubik Hubraum. Und so wird dann übrigens auch das Traditional von My Bonnie Lies Over the Ocean dann auch unter anderem mit Tony Sheridan und den Beatles zum angesagten Halbstarken und Motorradfahrer-Song mit der Triumph Bonneville T120, der Bonneville Bonnie von den Ripcords.

Mit dem Beach Girl wollen es die Ripcords natürlich auch den Beach Boys gleich tun mit ihrem Top-10-Hit vom Surfer Girl. Aber zum Schluss, da wollen wir bei unserem kurzen Album-Rundgang nochmal nachtanken beim Three Window Coupe. Und nachgetankt wird auch schon beim bereits 6 Jahre alten Hit-Original von Jen and Arnie am Zapfhahn mit Gas Money von den Ripcords.

Der Papa Brooks entführt uns diesmal nach Jamaika ins Jahr 1963 mit dem Watermelon Scar als zeitgleiche Anlehnung beim Original von Herbie Hancock. Aber diese Melodie schafft's dann hier auch mit Atlantic-Label-Boss Ahmet Ertegun bis in die USA, was ja in den frühen Ska-Jahren alles andere als selbstverständlich war. Nur aber mal zeitlich passend vielleicht zum Milly Small-Hit von My Boy Lollipop in diesem Jahr 1964 von Byron Lee, auch gleich nochmal wortlos als den Watermelon Man Ska.

Here I am, baby. Hier bin ich, baby. Ab 1967 die neue Leadsängerin der Marvelettes. Sie heißt Wanda Young, heute geboren am 9. August 1943 in Inkster, einem Vorort von Detroit. Und sie beerbt damit die Gladys Horton auf unserem Geburtstagskalender am 30. Mai auch schon dabei gewesen. Zuständig fürs erste gute Dutzend an Marvelettes Charterfolgen dort bei Barry Goldie in Detroit. Und unsere heutige Jubiläum. Die legt dann nochmal gut 10-mal in den Charts weiter oben drauf. Ja, auch gleich zum Einstieg in den Pop Top 10 angelandet. Mit der neuen Leadsängerin Wanda Young bei den Marvelettes. Mit Don't Mess With

Baby must be a magician, im wahrsten Sinne des Wortes, längst schon magisch geworden. Motown Sound aus Detroit, hier auch gleich nochmal in den weißen Top 20 im Jahr 1968 mit unserer Jubilarin Wanda Young als Leadsängerin. Und unsere buchstäbliche Geburtstagsjagd, die wäre heute auch in ihrem Namen nicht beendet, ohne diesen nächsten schwarzen Treppchenplatz, gesponsert von Williams, Smokey Robinson, für die Wanda Young bei den Marvelettes mit The Hunter Gets Captured in the Game.

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Wir kommen heute am 9. August noch zu einem kurzen Geburtstagsmoment in die Frühzeit-60s-Karriere von Barbara Mason, heute im Jahr 1947 geboren in Philadelphia. Und da machen wir uns jetzt erstmal fertig zu ihrem ersten Mega-Hit, schon im Debütjahr 1965 mit einer ersten schwarzen und weißen Top 5, gelandet mit Yes, I'm Ready im Namen von Komponistin und Sängerin Barbara Mason.

B-Seite zur Hitsingle kommt nochmal aus der Feder unserer Jubilarin Barbara Mason und Keep Him. Denn die junge Barbara, die setzt sich auch schon früh als Teenager immer gerne ans Piano ihrer Großmutter. Und so erfindet die allermeisten ihrer Songs auch selber. Aber genauso entdeckt man das Komponistengeschick von ihr dann auch schon mit den Victors auf der Northern Soul Tanzfläche in England. Hier mit Not Only a Girl Knows für die Victors zum Gewinn im Namen ihrer Komponistin Barbara Mason.

Baby is my Baby, die Frühzeit 60s Karriere, auch mit den Northern Soul Tanzflächenhits für die Barbara Mason. Und dort werden ja in aller Regel die Hits auch nicht gerade nach den US-Chart-Positionen gemessen, sondern mal eben an der möglichst geradlinigen rhythmischen Tanztauglichkeit. Hier auch auf der US-Hit B-Seite von Oh How It Hurts mit Ain't Got Nobody von und mit Barbara Mason.

Take It Easy, damit auch schon zum Ende des Jahrzehnts angelangt im Jahr 1969. Aber unsere Jubilarin, die gibt ihre Songideen auch gleich gerne weiter an die Labelkollegen der Ambassadors, der Botschafter der Soulmusik. Ain't Got the Love of One Girl aus der Feder von Barbara Mason.

The Love of One Girl, die Liebe dieses einen Mädchens, die findet dann zum Start der 70er Jahre auch erst so richtig dann auch auf die US-Hitspur mit ihrem nächsten Labelwechsel zu Buddha von der Heimatstadt in Philadelphia, jetzt in New York gelandet am Broadway. Und dazu treffen wir uns, wenn ihr mögt, gerne zu einem Teil 2 auf unserer kleinen Geburtstagsreise. Denn jetzt heißt es erstmal You'd Better Stop It im Namen von Komponistin und Sängerin Barbara Mason.

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Die Woman Without Love aus dem Elvis-Album Today im Jahr 1975. Das wird heute in unserer Elvis-Ecke zum Originalhörbeispiel herangezogen. Der Komponist Jerry Chestnut schreibt den Song auch bereits 1968 ursprünglich mal für den Bob Luman. Aber nur kurz danach platziert der Johnny Darrell damit einen Country Top 20 Hit und überholt damit in der Veröffentlichungsreihenfolge auch die Bob Luman Aufnahmen nur um wenige Tage und danach folgen wenig später der Ray Price, der Bobby Goldsboro oder auch der Brooke Benton, bevor der Elvis damit dann im Mai 75 nochmal nachlegen kann. 1965, da macht dieser Johnny Darrell auch noch die Originalversion vom Green Green Grass of Home und zwei Jahre später dann auch noch das Original von Ruby Don't Take Your Love to Town oder den Son of the Hickory Hollers Tramp, also da auch heute bei uns den Originalvergleich mit Elvis antreten, mit Woman Without Love, mit Johnny Darrell.

Hitvorlage für den Johnny Darrell mit der Woman Without Love von der United Artists in die Top 20 der Country-Hit-Paraden befördert im November 68. Aber eben kurz zuvor, da nimmt der Bob Lumen bei der Epic den Songtitel von Jerry Chestnut auch noch auf und komplettiert damit auch unsere heutige Elvis-Vergleichsprobe mit der Woman Without Love.

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1: Unser heutiger Fernsehhauptdarsteller, der hieß im schwedischen Original eigentlich Emil, mit den dazugehörigen drei Romanen von Astrid Lindgren. Die werden schon ab 1963 veröffentlicht als Emil in der Suppenschüssel, Emil muss Männchen machen, dann 1966 und Emil bringt die Welt in Ordnung, dann im Jahr 1970. Nur bei uns in Deutschland von 1971 bis 1973, da wird aus dem Emil dann der Michel. Und so fehlt wahrscheinlich zur kompletten Erinnerung eigentlich nur noch der Ort des Geschehens, nämlich im schwedischen Dorf Lönneberga. Denn bei uns, da wurde eben aus dem Emil der Michel aus Lönneberga, weil man damit eine Verwechslung zu Erich Kästners Reihe Emil und die Detektive vermeiden wollte. Und so lebt der Michel mit seinen Eltern Anton und Anna und seiner kleinen Schwester Ida und er heckt dort für insgesamt 13 Folgen eine ganze Menge an Lausbubenstreichen aus, für die ihn sein Vater Anton dann wieder mal zur Strafe in den Stall einsperrt. Und die Astrid Lindgren erinnert sich der Überlieferung nach bei Michels Streichen an die Erzählungen ihres eigenen Vaters Samuel Eriksson, der wohl ganz genauso wie die Romanfigur von Michel auch oftmals nur aus Hilfsbereitschaft auf so manche Idee kommt, die dann aber nicht so perfekt ihre Wendung nimmt. Zum Beispiel, als er auf Stelzen durchs Fenster in eine Schüssel mit Blaubeersuppe fällt und er stellt auch eine Mausefalle auf, in die dann sein Vater versehentlich reintritt. Und schon wieder ist der Lausbub Michel ins Fettnäpfchen getreten, immer dann mit dieser Erkennungsmelodie, mit dem Michel aus Lönneberga.

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2: Herzlich willkommen, Historianer. Der Axel Lindner freut sich, dass ihr auch wieder gerne euch überraschen lassen wollt. Nicht natürlich von unserem grundsätzlichen Jahresthema der Originalversionen berühmter Hits und auch mit jeweils einem weiteren deutsch-englischen 50-50-Pärchen an dieser Stelle, sondern wir verbringen unsere Zeitreise in diesem Monat mal ausnahmsweise in den 80er Jahren. Denn die deutsche Schlagerwelt, die kupfert natürlich auch weiterhin bei den aktuellen internationalen Top-Hits. Und damit bekommen die deutschen Texter auch ihre angestammten 25% vom deutschen Originalumsatz immer eingebucht. Und in diesem Monat packen wir gleich zwei hoffentlich überraschende Originalversionen berühmter Hits mit rein. Wie immer das Ganze in eine halbe Stunde gepackt bei unserer Hit History Halbzeit.

Heute, Historiana, da jagen wir im wahrsten Sinne des Wortes auch mal die Geister von Ray Parker Jr. aus dem Film der Ghostbusters im Jahr 1984 zur US-Nummer 1. Da kommt auch eine britische Nummer 2 und eine deutsche Position 4 mit dazu. Aber wenn wir uns jetzt gleich auf Umwegen den Huey Lewis mit seinen News aus den zeitgleichen Top 10 dazu mit einladen, dann erscheint auch dort wie von Geisterhand diese Melodie-Hook klein irgendwie rübergeschwappt zu sein. Welcher Geist hier die Notenblätter ausgetauscht hat, das bleibt natürlich für alle Zeit verborgen. Eins ist aber in jedem Fall gesichert, die Aufnahme von Huey Lewis kommt im Dezember 1983 noch um einige Monate früher in die Läden als die Ghostbusters von Ray Parker Jr. Und aufgenommen hat der Huey Lewis den Song sogar schon 1982, indem man dafür die so markante Saxophonspur einfach mal dreimal aneinander gehängt hatte. Also der damals so benannte Tower of Power, die Bläsermannschaft bei Huey Lewis, die hatte schon angeblich nach 5 Minuten Einspielzeit Pause bei ihrer Hitvorlage von I Want a New Drug von und mit Huey Lewis and the News.

wie er jetzt vielleicht schon denken mag, genug ist genug hier bei der Denise. Der hat die Rechnung ganz bestimmt diesmal ohne den Langzeittextdichter Michael Kunze gemacht. Denn der verschreibt sich auch schon bereits seit Mitte der 60er Jahre auch genau dieser Übernahmemasche. Auch generell schon gerne immer zu zeitgleichen internationalen Hits unterwegs. So auch heute beim britischen Top 5 Hit von der Hazel Dean. Aber genauso hinterlässt uns der Michael Kunze zum Beispiel die legendären Texte für den Udo Jürgens zum griechischen Wein oder ein Bett im Kornfeld für den Jürgen Drews. Aber auch die Rose of Cimarron für Hoffmann und Hoffmann wird bei uns mit dabei sein. Oder auch die deutsche Variante von Love is in the Air für den Rex Gildo, also der bestens etablierte und vernetzte Textdichter, der die 25%-Masche quasi so von der Pike auch schon kennt und für sich zu nutzen weiß. Whatever I do, was immer der Michael Kunze so macht, hier aus dem Hit von Hazel Dean.

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gleich direkt nach dieser Debütsingle, da hatte ich mir damals das Album dieser Newcomerin sofort gekauft und beim ersten Durchhören auch schon deutlich aufgehorcht, was da 1985 auf die Spur gesetzt wird. Normalerweise halte ich mich ja mit meinen Geburtstagserinnerungen aus der Zeit der 80er Jahre geflissentlich gerne mal raus, obwohl ich auch während dieser Tage ziemlich stark bemustert worden war mit den Schallplattenneuerungen von damals. Und so hatte ich da pro Jahr wirklich hunderte an 80er Jahre Singles bekommen. Aber das war damals eins meiner ersten eigenfinanzierten Alben, weil es mir mein Discjockey-Kollege Arthur aus Birmingham auch so stark empfohlen hatte. Und der war ja nun seinerseits der designierte Northern Soul DJ bei uns hier in München im rein schwarzen Musikclub Armin und Henry während der 80er Jahre. Und ich durfte dort zusammen mit ihm als einziger weißer Plattenaufleger damals die Soul Oldies jeden Donnerstagabend anstimmen. Und so war der Arthur eben regelmäßig natürlich auch zu Hause immer in Birmingham und er hat dieses neue Debütalbum von dort mitgebracht mit am Ende 5 Top 10 Hits für die Whitney Houston. Also es ist doch auch ein leichtes für unsere 80er Jahre Mannschaft jetzt diesen Geburtstag ordentlich in Szene zu setzen nach diesem hier How Will I Know vom sofort akuten

Take That. Nimm's doch einfach mal mit einem knapp 20 Jahre älteren Originalhit auf, mit Could This Be Magic, und hol ihn mit der Teenager Boyband aufs britische Hitparadentreppchen im Jahr 1992. Denn da ist ja nun schon genug Zeit vergangen, damit man quasi mit der nächsten Musikgeneration den Ursprungshit von Barry Manilow schon im Jahr 1975 auch nochmal neu anbieten kann. Und neu heißt dabei eigentlich immer seit mehr als 100 Jahren Musikgeschichte, ein neues Arrangement, ein zeitgemäßer Rhythmus drunter, natürlich eine extrem populäre und etablierte Truppe mit Take That, vor allem im Teenager-Segment auch immer beliebt. Denn wenn man so einen Hit-Neuaufguss eher fürs ältere Publikum vielleicht arrangieren würde, dann würden sich vielleicht die Älteren, also die Eltern oder die Großeltern, sofort wieder ans Original erinnern. Und der potenzielle Verkaufseffekt der neuen Single wäre womöglich dahin. Also machen wir uns jetzt bei den Originalversionen bestimmt auch darauf gefasst, dass das Top 10 Original für die damalige Elterngeneration auch abgemischt wurde, für die sogenannten Adult Contemporaries, also für die Eltern, die natürlich jetzt mit Take That vielleicht sogar schon Großeltern sind und damit vielleicht auch mit ihren eigenen Enkeln diese buchstäbliche Generationenmagie auch erleben dürfen, wenn der Opa mit dem Enkel zu Take That auf die Tanzfläche kommt und dann die Originalversionen berühmter Hits auch wieder zuschlagen, denn Barry Manilow greift auch nochmal 4 Jahre früher in die Zeitgeschichte mit der Band Featherhead zu Could This Be Magic?

0: Es gibt nun vereinzelt Tage auf unserem Hit History Kalender. Da bleibt uns noch mangels weiterer 70s Geburtstagsbeiträge nichts anderes übrig, als euch im zweiten Halbjahr die Geschichte einer Musikwette nochmals aufzutischen. Zum einen möchte ich also weitere Stimmen hiermit einladen mit ihren gut gemachten Geburtstagsbeiträgen aus den 70s oder den 80s. Denn es macht eigentlich aus meiner Sicht überhaupt keinen Sinn, wenn ich mich mit meinem Halbwissen aus diesen Epochen auch nur mit der ganz Oberflächen-Hitparaden-Ahnung aus den 70s und 80s dazu äußern möchte. Eigentlich würde ich mich viel lieber über eure guten, redaktionell gemachten Geburtstagsbeiträge freuen, als dass ich euch jetzt schon zum wiederholten Mal die Geschichte erzähle, wie es zu dieser Sendereihe überhaupt kam. Im Land of Thousand Dances. Ein Thema, bei dem man durchaus vermuten könnte, dass es am Ende vielleicht nach den 400 gecharteten Modetanzscheiben wirklich Schluss sein könnte. Aber eine Wette hieß damals, mach aus einer 4-CD-Box eine 40-CD-Box mit am Ende 53 Ausgaben zu diesem Thema, bei dem nicht wenige Oldie-Freunde nach dem Twist und dem Locomotion oder dem Stroll dann schon allmählich genug haben. Nur jetzt mache ich eben mal die Not zur Tugend. Solange unsere 70er und 80er Jahre Kollegen sich nicht aus der Deckung wagen, dann hört ihr eben im zweiten Halbjahr zu solchen Momenten immer eine weitere Ausgabe aus dem Land of Thousand Dances.
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0: Seid wie immer ganz herzlich willkommen, Historianer und Tanzgeschichtenfreunde. Es ist wieder Zeit für eine weitere Runde im Land of Thousand Dances mit Axel Lindner am Mikrofon und den Songs und Geschichten rund um die wichtigsten Modetänze der alten Tage. Wir treffen uns heute bereits zum 5. von insgesamt 52 Teilen in dieser Sendereihe und auch heute wieder ausnahmslos nur zu den Songs, die sich allesamt und sonders mindestens einem dieser Modetänze widmen. Und die sind aber wie so oft auch bei unserem heutigen Einstiegshit mit dem Shake auch schon wesentlich weiter zurück in die Vergangenheit gereicht worden, als das vielleicht beim ersten Hinhören so ersichtlich wäre. Und so steigen wir heute wieder mitten rein ins Rock'n'Roll-Zeitalter, ins Jahr 1958, hier mit der Gruppe Mark IV und ihrem Tanzhit The Shake. Aber diese Bewegung des schüttelnden Oberkörpers, die geht in der Tanzgeschichte schon weit, weit zurück bis zum Shaker's Dance um 1770. Und um 1900, da tanzt man der Überlieferung nach bereits den Shake and Quiver, bis wir uns dann weitere 50 Jahre später jetzt das für heute erste überlieferte Tondokument mit diesem Modetanz The Shake jetzt anhören dürfen. Ich hoffe also, ihr seid heute wieder ganz gespannt, wo es uns heute im Land of Thousand Dances wieder hin verschlagen wird, mit dem Popeye, dem Madison, dem Halligalli oder auch dem Calypso Rock. Ich wünsche viel Vergnügen, vor allem auch immer den Nicht-Tänzern, die sich diese muntere Bewegungsmixtur natürlich auch gerne von Weitem anschauen oder eher anhören kann. Aber man darf sich bei all der Menge dieser Tanzhits überhaupt nicht wundern, dass wir daraus eine tatsächliche Ganzjahressendereihe planen, hier im Land of Thousand Dances.

Der George Fleming schließt sich hier 1959 auch gleich nochmal an zum Thema Shake. Natürlich auch immer parallel zum Rock'n'Roll-Zeitalter. So einige Tanznebengleise eröffnen wir ja auch noch während der 50s alleine auf der Tanzfläche. Das heißt, im Laufe unserer Sendungen wird auch immer ganz wichtig sein, für wen ist denn die Tanzbesetzung so als Modetanz überhaupt gedacht? Ich will euch zu solchen epocheprägenden Modetanzvariationen auch immer einige ganz prägnante Beispiele dazu nennen, an denen man sich auch die Langlebigkeit von so einem Tanztrend auch nochmal ganz gut vor Augen halten kann. Mit dem ersten Songtitel namens Shake, Rattle and Roll mit Al Bernard bereits im Jahr 1919. Der hat damals natürlich auch noch nichts zu tun mit dem Rhythm and Blues Nummer 1 Hit von Joe Turner oder von seinem weißen Kollegen Bill Haley. Dann erinnern wir uns natürlich auch noch an Shake, Shake, Shake von Jackie Wilson im Jahr 1963 und auch an den Hippie, Hippie, Shake aus dem gleichen Jahr mit den Swingin' Blue Jeans und wieder 2 Jahre später, da heißt's Shake and Finger Pop von Junior Walker und seinen All-Stars und gleichzeitig auch der Shake von Otis Redding oder Sam Cooke in den Hitparaden. Nicht zu vergessen, Shake a Tail Feather mit den 5 Do-Tones oder hier jetzt gleich die Calypso-Variante mit Shake, Shake Senora mit Lord Flea and his Calypsonians. Davon leitet sich dann wenig später der Gary Lewis Bonds auch seinen Top-10-Hit Dear Lady Twist direkt davon ab. Also im wahrsten Sinne eine wirklich schon bewegte Hitgeschichte, dieser Modetanz The Shake, hier mit Calypso-Rhythmus unterlegt mit Lord Flea and his Calypsonians zu Shake, Shake Senora. 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
2: Wenn wir nun aber schon mal gerade beim Calypso gelandet sind, dann wollen wir auch gerne mal bei dessen Tanzauswirkungen auch mal bei uns in Deutschland exemplarisch mal vorbeischauen. Mit der Calypso-Welle von Harry Belafonte, auch bei uns bestens etabliert ab 1957. Die Bibi Jones stellt die tänzerische Frage, kannst du schon Calypso? Und auch im selben Jahr der Hasi Osterwald, oho, Calypso. Der Wolfgang Sauer, das ist Calypso. Und die Nana Gualdi, oh la la, der Calypso ist da. Nicht zu vergessen, Margot Eskens mit dem Calypso Italiano. Alles quasi direkt rübergeschwappt, zeitgleich mit den Erfolgen von Harry Belafonte und Lord Flea. Die geballte Modetanz-Calypso-Welle im Jahr 1957. Hier auch mit den Kitty Sisters mit Johnny Calypso. 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
3: Diesen Calypso-Rock mit dem Mary Kay Trio, den will ich heute nur mal zum Anlass nehmen, auch auf unsere Sondersendungen im Land of Thousand Dances hinzuweisen, bei denen wir ja für zwei komplette Sendungen auch nur mal solchen Rock'n'Roll-Tanzverbindungen nachgehen wollen. Berühmtestes Nummer 1-Hit-Beispiel davon ist vielleicht der Rock'n'Roll Waltz mit K-Star, also mit Songtiteln, die sich gerade im beginnenden Rock'n'Roll-Zeitalter, so 1955/56, mit solchen Mischformen im Takt die Gunst des tanzenden Publikums gesichert hat. Schließlich war das Thema Rock'n'Roll als offener Paartanz damals beim konservativen Tanzpublikum noch alles andere als bereits gesellschaftlich akzeptiert. Und so entstehen in diesen Monaten wirklich Dutzende solcher Mischform-Singles. Da ist der Rock'n'Roll Calypso von Dory Post oder der Calypso Rock von Dave D bis hin zum Twist Calypso mit Jimmy Radcliffe oder den Cha-Cha Calypso mit Maxine Daniels. Und so verbinden sich auch hier beim Rock Around the Clock Hauptdarsteller Alan Dale, der Rock'n'Roll und der Cha-Cha-Cha zu einer Tanzsymbiose, die aus heutiger Sicht diese zwei unterschiedlichen Takte ineinander verwoben sehen. Und das klingt manchmal ganz schön sonderbar, wenn sich der Takt da im Song immer wechselt. Alles nur dem Umstand geschuldet, dass damit noch eine neue Tanzmode, nämlich der Rock'n'Roll, mit den althergebrachten Bewegungsmustern eines Cha-Cha-Cha in Einklang gebracht werden sollten. Bei Rockin' the Cha-Cha mit Alan Dale.

wie der Freddie Bell mit seinen Bellboys 1957 hier bei Rockin' the Polonaise das bewerkstelligt. Das kann man sich sowohl als Rock'n'Roll-Tänzer als auch als karnevalerprobter Polonaise-Praktikant nur schwerlich vorstellen, wie das gehen soll. Aber wir werden vor allem mit diesen Mischvariationen, oft auch mit dieser Vorsilbe Rock eingeläutet, noch zwei volle Sendungen hier im Land of Thousand Dances bestreiten können. Also diese Vorliebe Rock, die erleben wir nicht nur beim Rock Tango oder beim Rock Charleston. Das liefert auch die Grundlage für den Rock Billy und leitet uns ganz deutlich natürlich mit diesen Tanzmixturen auch einiges ab. Das heißt, der Rock Billy, wenn man das auch mal an den gleichnamigen Hit von Guy Mitchell dann anknüpfen mag, das ist nicht immer nur die Kombination von Musikstilen Rock'n'Roll und Hillbilly, sondern auch gut und gerne mal die Verbindung mit der Tanzvorsilbe Rock zum Rockabilly Blues, zur Rockabilly Lou oder mit Oscar McLolly zum Beispiel zum Rock Cha-Cha. Auch der Joey Wills und der Ray Buckingham und auch der Jimmy DeKnight, die präsentieren uns den Titel Rockabilly. Die haben aber allesamt und sonders nichts mit der Musikstilbezeichnung von Rockabilly zu tun, sondern einzig und allein als Tanzkombination. Da wird es mit unserem nächsten Mehrfachkandidaten in Sachen Tanzbewegungen deutlich einfacher werden. Denn beim Handjive von Johnny Otis, da braucht man sich erst gar nicht von den Sitzen zu erheben, um hier im Bo Diddley Shave and a Haircut wenigstens ein bisschen was zu tun. So als würden wir tanzen im Sitzen mit Willie and the Handjive.

Handjive, One More Time. Der Johnny Otis schlachtet seinen Sitztanz in den Top 10 natürlich deutlich aus über die Jahre. Aber der Willy, der wird in diesem Namen auch noch den Cha-Cha in Verbindung bringen. Sein Willy Did the Cha-Cha fügt sich auch nahtlos in diese Mehrfachverwertung mit ein. Einige Pop-Hit-Fans, die verbinden den Johnny Otis häufig vor allem mit dieser Willy-Tanzserie zu den Tanzereignissen in der Popmusikkultur. Aber dieser Johnny Otis war mit seiner reinen 12-Mann schwarzen Rhythm and Blues Band auch schon seit den ersten Nachkriegstagen im Rhythm and Blues Umfeld zugange. In seinem Barrel House Club in Los Angeles auf der schwarzen Seite der Musikmedaille mit all seinen frühen Hits von bis zu den

Hier stellen wir mit Little Caesar and the Romance den Antwortsong gleich vorne weg mit Halli Galli Again. Damit erreicht man ja vielerlei Vereinfachung und Verkaufsverbesserung, vor allem für seine Schallplatten. Daraus wird mit relativ wenig Werbeetat trotzdem ein Platz 4.

50 Erfolg, denn das Original vom Halligalli von den Olympics, das kommt wenige Monate zuvor im Jahr 1960 schon in die Läden und den braucht man sich als erfahrener Tänzer nur als Vorlage zu nehmen, um diesen Line Dance auch gleich weiter gemeinsam zu kultivieren. Und dazu gesellen sich beispielsweise auch der Halligalli Twist von Bill Doggett, der Halligalli Rock durch die Rockin' Rebels oder der Halligalli Now durch Big Bo and the Arrows oder auch die Senior mit dem Halligalli Fever. Auch bei uns in Deutschland, da wird man im Line-Dance-Format den Laternen-Halligalli mit den Beat Brothers oder den Boris mit dem Halligalli Holiday erleben. Je langsamer dieser Grundbeat wird, desto wahrscheinlicher wird daraus dann ein gemeinsamer Line-Dance erzeugt. Denn schließlich will man mit einem möglichst langsamen Grundbeat auch ganz bestimmt sicherstellen, dass vielleicht auch die weniger geübten Tanzfreunde damit eine Vierteldrehung in die richtige Richtung machen, dahin, wo sie alle laufen, auf der gut bevölkerten Line-Dance-Tanzfläche. Und weil man ja nie sicher sein kann, ob da schon alle auf der Fläche den Halligalli auch schon perfekt in Fleisch und Blut auswendig gelernt haben, deshalb lieber so ein bisschen langsamer, damit auch gemeinsam das Line-Dance-Erfolgserlebnis genossen werden kann, hier mit dem Initialhit der Olympics zum Halligalli.

der New Orleans Second Line Beat mit Huey Piano, Smith and the Clowns zu unserem nächsten Chart-Hit verdächtigen Modetanz The Popeye im Schlepptau von Chubby Checkers Erfolg Popeye the Hitchhiker. Da kommt auch mit Frankie and the Flips der Popeye Twist oder mit den Marquees der Popeye Stroll und Don Covey bringt den Popeye Waddle oder mit Sammy Bryant den Popeye Dance und einige mehr, genauso wie auch der nächste Line Dancer The Mashed Potato, ein ganz bewährter Hitvorreiter, mit der Didi Sharp in Philadelphia, denn gerade Philadelphia mit den ortsansässigen Plattenfirmen wie Cameo und Parkway oder Swan und Jamie, die werden durch die Nähe zu Dick Clarks American Bandstand im Fernsehen schnell amerikaweit berühmt, denn dort stellt ihr stiller Teilhaber, der Dick Clark, Woche für Woche einige der neuen Modetänze übers Fernsehen vor und man könnte sicher sein, dass tags darauf die Teenager sofort in die Plattenläden um die Ecke pilgern, um damit sofort auch den nächsten brandaktuellen Einzeltanz erlernen zu wollen. Wichtig war dabei aber vor allem auch, dass es sich inzwischen fast ausnahmslos um Einzeltänze handelt, die man dann in aller Regel zu Hause in seinem Zimmer erstmal probieren kann und das Ganze dann gemeinsam auf der Fläche zum Line Dance werden kann am Wochenende. Und ganz nebenbei wird daraus postwendend ein Verkaufserfolg, wie auch hier mit James Brown als Schlagzeuger bei der Kurzzeitformation vom vermeintlichen James Brown Bandleader namens Nat Kendrick zum Rhythm and Blues Erfolg vom Mashed Potato.

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1: Dieser Top-30-Tanzerfolg vom Jazz-Pianisten Ray Bryant geht im April 1960 zurück auf die Tanzbeschreibung eines in Baltimore lebenden DJs Eddie Morrison, der sich dort diesen Modetanz The Madison ausgedacht hat. Und wie auch hier auf dem Plattencover ganz gut zu erkennen ist, hier werden die Schrittkombinationen auch gleich aufs Cover aufgemalt. Das heißt, wie üblich wird hier nicht der schwarze Pianist Ray Bryant fürs Cover abgelichtet, sondern vielmehr eine gezeichnete Tanzanleitung für den Modetanz The Madison. Und so kommt auch nur eine Woche später dann der Al Brown mit seinen Tune Toppers, ebenfalls mit einem namensgleichen Top-30-Hit in die Läden, The Madison. Denn wenn so ein Grundbeat erstmal populär gemacht worden ist, dann hängen sich beim Madison auch gleich viele Tanzaspiranten mit dran. In England beispielsweise ein Ray Ellington, ein Joe Loss oder auch die Vernon Girls oder der Orchester Chef Ted Heath und auch bei uns im Madison Fieber der Lou van Burg mit Katharina Valente zum Madison in Mexiko oder mit Bruder Silvio Francesco zum Playboy Madison oder auch der Ted Herold zum Madison um Mitternacht, bis die Halbwertszeit des Madison dann nur 3 Jahre später keine weiteren Schallplatten dann mehr hervorbringen wird und dank der Tanzbeschreibung auf dem Cover man aber trotzdem noch weiß, wie das Ganze so vonstatten ging. Hier bei Al Brown's Tune Toppers und seinem Madison. Hey!

Mit dem Really Madison vom britischen Bandleader Joe Loss. Dann neigt sich unsere heutige kleine Tanzgeschichte leider schon wieder dem Ende zu. Ich hoffe, es hat Spaß gemacht, als Tänzer oder auch als Nicht-Tänzer, wie immer, sich so ein bisschen durch so manche Kapitel dieser Tanzgeschichten ein bisschen durchzuhören. Unsere Stammhörer, die kennen dieses Thema im Land of Thousand Dances ja schon bereits von unseren ersten 6x2,5 Stunden, damals als Feature-Thema in unserem täglichen R&B Countdown. Aber auch wenn diese ersten gut 15 Stunden damit schon abgelaufen sind, es gibt nach diesem Motto gemäß tatsächlich mehr als die so oft zitierten gut 1000 Singles, die sich alle mindestens mal einen dieser Modetänze zur Vorlage nehmen. Und dabei sollte man auch nicht vergessen, allein mehr als 400 Charterfolge nur im Schlepptau all dieser Modetanznamen. Also nun wirklich kein unwichtiges musikalisches Nebengleis, sondern insbesondere in den 50s und den 60s ein ganz, ganz prägender Schallplattentrend, wenn man Tanzen und Musik in Kombination präsentieren konnte. Und so sagt der Axel Lindner nur mal einstweilen für diesmal wieder ganz herzlichen Dank fürs Mitreisen und vielleicht schon an der ein oder anderen Stelle auch fürs Mitbewegen. Habt alle eine gut bewegte Woche, sodass wir uns dann auch gleich hoffentlich nächstes Mal hier wieder treffen wollen. Zum Motto von Roy Hoxhead, Let's Go Dancing, hier dann zur nächsten Ausgabe im Land of Thousand Dances.

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5: Heute will ich mich mal zum Abschluss ganz besonders bei all unseren Stammhörern auch bedanken, die es inzwischen auch nicht selten schon auf ihren Kalender auch eingetragen haben, dass sie sich auch genau zu unserem Hit History Tageskalender, wann immer es irgendwie gehen mag, schon ein festes Tagesritual auch zurechtgelegt haben, in welcher Umgebung und in welchen Umständen sie uns gerne zuhören mögen. Und so hat mir erst unlängst eine Hörerin davon berichtet, dass sie es besonders anregend findet beim Bügeln. Früher, da hatte sie immer den Fernseher laufen lassen, aber jetzt hat sie schon gemerkt, dass das mit dem Tageskalender für sie zwei getrennte Wahrnehmungsbereiche hat. Den einen während der Musik zum Bügeln und den anderen während der Geschichte mit dem Bügeleisen in der Halterung. Und das, so sagt sie, hat sie neulich zu Problemen geführt, weil das Lieblingshemd ihres Sohnes nicht rechtzeitig fertig gebügelt wurde. Und ich sage darauf, toll, das ist echt erste Klasse, das tut mir aber leid für ihren Sohn, aber insbesondere danke für diese zwei getrennten Wahrnehmungsbereiche beim Radio zuhören. Ein besseres Kompliment hätte sie uns nicht machen können für unseren Hit History Tageskalender.

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Moin, liebe Hörer, und willkommen zur 834. Sendung Tinbit damals. Gerd Musfert am Mikrofon und ich habe auch heute die Sendeverantwortung. Und im Hintergrund spielen die Rebels natürlich Wild Weekend.

Ich habe heute 24 Songs dabei mit Interpreten, die versuchen, an einen Hit oder zumindest eine bekannte Aufnahme mit einer Art zweitem Aufguss, will ich es einmal nennen, an ein erfolgreiches Lied anzuknüpfen. Was ich meine, werdet ihr sofort verstehen. 1958 hatte Wanda Jackson einen Hit mit Let's Have a Party. Anzuknüpfen versuchte sie 1961 mit Man, We Had a Party. Und Buddy Holly versuchte es mit einer Fortsetzung von Peggy Sue, seinem Hit aus dem Jahre 1957. Peggy Sue Got Married mit den Fireballs als Begleitung.

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1: White Lightning war 1959 ein Hit für George Jones. Wenig erfolgreich war er wohl 1962 mit dem Versuch, mit Root Beer einen Hit vom Format White Lightning zu erreichen. Es klappte eben nicht immer. Ich denke, der sogenannte zweite Aufguss eines Hits war eher zum Scheitern verurteilt. Dennoch unternahmen die Produzenten diesen Versuch immer wieder. Hier ist Sam the Sham mit seinen Pharaohs und The Hair on My Chinny Chin Chin. Und ich denke, hier hat Woolly Bully Pate gestanden. Es folgt dann eine schöne Bluesaufnahme. 1957 hatte Slim Harpo einen Hit mit Arma King Bee. Little Queen Bee Got a Brand New King heißt sein Versuch, den Erfolg von Arma King Bee zu wiederholen.
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Der größte Erfolg für Claudine Clark dürfte 1962 Party Lights gewesen sein. Sie blieb wohl so etwas wie ein One-Hit-Wonder, denn die eben gespielte Aufnahme Walk Me Home from the Party, eine Art Fortsetzung des 1962er Hits, dürfte weitgehend unbekannt geblieben sein. Jay and the Americans belegten 1962 mit She Cried Platz 2 der Billboard-Charts. It's My Turn to Cry hieß das Lied, das neuen Erfolg bringen sollte, und den Song gibt es gleich. Bobby Ditt singt anschließend Marcy Blaine im Nachgang zu ihrem 1962er Hit Bobby's Girl, und den Song hört ihr direkt nach dem sogenannten Halbzeit-Jingle.

Die Shirelles waren das. Soldier Boy hieß ihr Hit im Jahr 1962. Das Lied sollte eigentlich I'll Be True to You heißen. Auch sie konnten der Versuchung nicht widerstehen, mit einem Lied an Soldier Boy anzuknüpfen. Mama, my Soldier Boy's coming home, habe ich eben gespielt. Paul Anker verließ mit einem üppigen Vertrag ausgestattet Anfang der 60er Jahre ABC Records und wechselte zu RCA. Alle seine großen Hits wurden neu aufgenommen und ich räume gern ein, dass ich oft große Probleme hatte, die Coverversionen von den Originalen zu unterscheiden. Mir halfen dann die deutschen Columbia-Singles, auf denen bei uns die ABC-Originale erschienen waren. Jetzt aber eine Fortsetzung von Diana mit Paul Anker, Remember Diana, 1962 auf RCA als Single in Amerika erschienen. Es folgt dann Johnny Burnett mit I'm Still Dreaming aus dem Jahr 1961. Und das war wohl so etwas wie eine Fortsetzung seines Hits Dreaming aus dem Jahr 1960. Ein Hit wurde das eher nicht.

Scheppern the Limelights habt ihr sicher in Erinnerung mit Daddy's Home aus dem Jahr 1961. What Did Daddy Do war ihr Versuch, 1962 einen neuen Hit zu landen. Es blieb wohl beim Versuch. Und jetzt ein Song passend zur Jahreszeit. Winter's Here mit Robin Ward. 1963 hatte sie einen Top-20-Hit mit Wonderful Summer. Anschließend macht Janelle Hawkins aus dem Barrett Strong-Hit Money, That's What I Want, More Money, That's What I Want. Das war 1962 die B-Seite ihrer Single Money, That's What I Want auf Amazon Records. Auf Facebook könnt ihr euch bei mir das Label ansehen.

Ganz im Stil des Originals von Image of a Girl mit den Safaris habe ich eben My Image of a Girl Is You mit den Safaris featuring Jimmy Stevens gespielt. 1989 erschien die Aufnahme auf einer Single. Weiter geht es mit den Angels und The Guy with the Black Eye. Und das ist natürlich so etwas wie eine Fortsetzung von My Boyfriend's Back.

Green Onions war 1962 ein Riesenhit für Booker T. and the MGs. Mit More Onions versuchte er diesen Erfolg 1963 auf Stax Records zu wiederholen. Die Aufnahme war dem Original wohl zu ähnlich und der Versuch scheiterte.

Es war heute vielleicht nicht die tollste Musik, aber vielleicht doch ein interessanter Blick darauf, was die Produzenten den Interpreten so zugemutet haben, um einen Erfolg zu kreieren. Danke, dass ihr dabei wart. Tschüss, bis zur nächsten Woche, sagt euer sendeverantwortlicher Plattenplauderer Gerd.

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0: Here in a good times radio show.
1: 1972.
0: Ich freue mich, dass ihr eingeschaltet habt. Gerd Krause am Start. Schwerpunkt ist heute das Jahr 1972. Mit Musik von T-Rex und Procol Harum. Ich spiele Rock'n'Roll von Elvis, ein Klassiker von den Beatles

Elected, das war Alice Cooper mit seinem größten Charterfolg in Deutschland. Die Single konnte sich für 20 Wochen platzieren und kletterte bis auf Platz 3. Es bleibt rockig. Easy Living, das leichte Leben. Aus ihrem Album Demons and Wizards. Hier kommen Uriah Heep.

1972 war Willy Brandt Bundeskanzler. Unser Bundespräsident hieß Gustav Heinemann und Richard Nixon war Präsident der Vereinigten Staaten. 1972 gewann Deutschland die Fußball-Europameisterschaft und der FC Bayern München war deutscher Meister. Vicky Leandros gewann den Eurovision Song Contest. Après toi hieß ihr Siegertitel. Der monatliche Durchschnittslohn lag 1972 bei 482 Euro und der Liter Benzin kostete 28 Cent. Mark Bowlen war Frontmann von T-Rex und begeisterte Millionen von Schulmädchen, denn 1972 war das Jahr des Glamrock.

Fernsehen und Kino 1972. In der Kino-Top 3 steht Lass jucken, Kumpel mit 4 Millionen Zuschauern an dritter Stelle. Mit über 5 Millionen Zuschauern steht Der Pate auf Platz 2. Und Vier Fäuste für ein Halleluja landet mit über 12 Millionen Zuschauern auf Platz 1. 1972 startet im Fernsehen das Raumschiff Enterprise.

Danny Wilde und Lord Brett Sinclair sind die Hauptfiguren der Krimiserie Die Zwei. In den Hauptrollen spielen Tony Curtis und Roger Moore.

0: Shake, Rattle and Roll von Elvis Presley aus dem Jahr 1956. Good times, great oldies. Ihr habt meine Good Times Radio Show eingeschaltet. Mein Name ist Gerd Krause und ich sende direkt aus meinem Studio in Rothenburg an der Wümme. Die Playlist zu meinen Sendungen und die Links zu den Videos der Krimiserie Der Kommissar findet ihr auf meiner Webseite. Die Adresse goodtimes-radioshow.blogspot.com oder einfach Good Times Radio Show bei Google eingeben. So, schon alles gesagt, zurück in die 70er Jahre.
1: Oh, that's better.
0: Mein Reden.

MacArthur Park, im Original von Richard Harris aus dem Jahr 1968. Hier in einer dynamischen Version der Rockband Beggar's Opera aus Glasgow in Schottland. Aus ihrem Album Pathfinder von 1972. Die Geschichte vom MacArthur Park. Bitteschön.

In meinem Chart-Flashback gehe ich rüber in die USA. Hier kommen die ersten 10 Plätze der Billboard Hot 100 von 1972. Garden Party, Rick Nelson. Burning Love, Elvis Presley. My Ding-a-Ling, Chuck Berry. Alone Again, Gilbert O'Sullivan. Baby Don't Get Hooked on Me, Mac Davis. Rockin' Robin, Michael Jackson. I'm a Woman, Helen Reddy. The Moody Blues,

0: Conquistador in der Studioversion. Homburg heißt der Titel auf der B-Seite der Single.
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0: Mind blowers in action, heute von Chardell. Eine wunderbare Coverversion, im Original von den Bee Gees. With the sun in my eyes.

Der Kommissar, eine Krimiserie und ihre Musik. Richard Kapp ist ein Buchhändler in München. Richard ist belesen. Am meisten interessieren ihn die Getränkekarten in Münchner Kneipen. Und er konnte auch gut in den Augen der Animiermädchen lesen. Dann wird Richard am Ufer der Isar aufgefunden. Mit 3 Promille im Blut und tot. Ein Fall für Kommissar Keller und sein Team. Die Ermittlungen führen zu Hertha Kapp, der Ehefrau von Richard. Wer sich die spannende Folge anschauen möchte, findet wie immer einen YouTube-Link in meiner Playlist. Tod eines Buchhändlers ist die 67. Folge der Krimiserie. Und damit komme ich zum Ende meiner Sendung. Hier noch die Musik von den Temptations. Danke fürs Zuhören und tschüss!

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0: Und nun folgt er wieder, dieser wunderschöne Satz. Schon so oft gesagt, kurz nach 22 Uhr, konkret 22 Uhr und 5 Minuten. 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
0: 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Guten Abend, die Damen, guten Abend, die Herren. Heute ist noch Sonntag, man mag es kaum glauben. Morgen ist Montag, das ist der 10. August, ist der Faulenzertag. Montag, der Faulenzertag. Einen besseren Tag als den Montag hätte man sich zumindest in diesem Jahr so gar nicht wünschen können. Mal so herrlich faul sein, nicht nur am Wochenende, sondern auch mal unter der Woche, genau gesagt am Montag. Deine Meinung zum Thema? Wir freuen uns über deine Meinung. WhatsApp 01525 840 5057.

Mein Lieblingssong von den Pet Shop Boys ist Always On My Mind. Gibt ja großartige Versionen von diesem Song von Elvis oder Willie Nelson. Aber die Pet Shop Boys haben es geschafft, aus einer Ballade einen richtig coolen Popsong zu machen. Neil Tennant hat außerdem einen sehr hohen Wiedererkennungswert in der Stimme. Von daher eine geniale Produktion, die auch heute noch viel Spaß macht. Also Always On My Mind, meine Nummer 1 der Pet Shop Boys.

Die Pet Shop Boys, always on my mind. Der Victor ist heute Abend richtig nett, oder? Gleich zu Beginn einfach mal einen liebevollen Musikwunsch erfüllt. Ja, ja, so geht es zu in deiner Love Time. Es ist Sonntag, Sonntag, der 9. August und damit tatsächlich schon das zweite Augustwochenende. August, das klingt schon fast nach Sommerendspurt, aber keine Panik. Der Sommer hat offenbar noch nichts mitbekommen. In Hessen, Rheinland-Pfalz und dem Saarland sind die Sommerferien sogar schon wieder Geschichte. Mit diesem Wochenende. Ferien vorbei. Die Kinder sind zurück, die Eltern vermutlich noch irgendwo zwischen Wäschebergen und Urlaubsfotos verschollen. Und der Sommer sagt, Moment mal, ich bin doch noch gar nicht fertig. Und damit hat er vollkommen recht. Der astronomische Sommer erläuft in diesem Jahr noch bis zum 23. September. Und selbst der meteorologische Sommer lässt sich noch Zeit bis zum 31. August. Mit anderen Worten, es besteht kein Grund, jetzt schon die Herbstdeko aus dem Keller zu holen. Noch gibt es warme Abende, Sonnenuntergänge, offene Fenster und genau die richtige Zeit für 2 Stunden Love Time. Mach's dir gemütlich, lass den Sonntag langsam ausklingen. Ich bin Andreas Victor und ich nehme dich jetzt mit auf den vielleicht schönsten kleinen Umweg durch diesen Sommerabend.

Harry Styles, American Gods, liebe Leute, morgen ist im Übrigen, ja, der Faulenzertag. Endlich mal ein Feiertag, bei dem man nichts falsch machen kann, auch wenn morgen unweigerlich Montag ist. Kein Sport, kein Aufräumen, keine wichtigen Entscheidungen, einfach mal liegen bleiben und so tun, als wäre das eine sehr bewusste Form der Selbstfürsorge. Wir wollen von dir wissen, wie faul darf man eigentlich sein? Ist Faulenzen für dich pure Erholung? Oder bekommst du schon nach 10 Minuten auf der Couch ein schlechtes Gewissen? Erzähl es uns per WhatsApp-Sprachnachricht 01525 840 5057. 01525 840 5057. Bist du eher Team Hängematte oder Team Ich kann nicht still sitzen? Man kann natürlich auch schreiben. Auch eine Möglichkeit. Warum auch nicht? 01525 840 5057. Ellie schreibt, guten Morgen. Nee, guten Abend. Faulenzertag, da muss ich mir morgen frei nehmen und das Buch lesen, zu faul zum Nichtstun, von Horst Evers. Auch eine Möglichkeit des Faulseins. Nun Musik aus dem Jahr 1944. Ja, tatsächlich. Zumindest das Original. Wir widmen uns der Version von Alice Moyet aus dem Jahr 1985. Auch schon wieder ein paar Tage her. 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

Lou Reed, Perfect Day. Vielleicht sogar morgen der perfekte Tag, denn morgen ist Faulenzertag. Und wir möchten von dir wissen, wie gut kannst du eigentlich faulenzen? Ist das für dich die schönste Art, einen freien Tag zu verbringen? Oder wirst du schon nervös, wenn man mal 5 Minuten lang nichts zu erledigen hat? Die Antworten.

0: Sie sind erstaunlich unterschiedlich von ich kann das professionell bis hin zu faulenzen. Dafür habe ich keine Zeit. Es ist irgendwie alles dabei.
1: Hallo, hier ist die Claudi. Ich muss mich ganz bewusst dazu zwingen, einfach mal nichts zu tun. Im Hinterkopf hat man immer das schlechte Gewissen, was man noch alles machen könnte und alles machen müsste. Eigentlich tut es dem Körper mal richtig gut, bewusst mal einen Tag nicht zu machen, sondern wirklich nur das, was Spaß macht. Was Schönes unternehmen oder wandern oder Fahrrad fahren und einfach mal die Seele baumeln lassen. Ich denke, man muss sich dazu zwingen, wenn man das aber durchgezogen hat, war oder ist es genau das Richtige.
2: Also ein Tag nichts tun, also einen Faulpelztag einlegen, das ist bei mir nicht drin, da mein Sohn nicht mal 2 Jahre alt ist und der haltet mich immer auf Trab. Aber das finde ich gar nicht mal so schlimm, sondern auch sehr, sehr abwechslungsreich.
3: Hallo, hier ist Gerd. Ja, an so einem Faulpelztag kann ich auch mal nichts tun. Den ganzen Tag rumliegen und einfach warten, was kommt und dann einfach schauen und genießen. Manchmal braucht man so einen Tag. Das würde ich mal hier so einfach feststellen. Tschüss.
4: Hallo, hier ist Kerstin. Und einen kompletten Tag gar nichts tun, das geht bei mir nicht. Man hat doch immer was zu tun. Wir haben zum Beispiel auch Tiere, die müssen ja versorgt werden. Jetzt im Moment Gurken und Tomaten, die müssen gegossen werden. Ja, nee, so gar nichts tun geht nicht. Aber zwischen den Versorgungen sozusagen mal nichts tun, das geht durchaus.
0: Das geht durchaus. Unsere WhatsApp-Nummer 01525 840 5057. 01525 840 5057. Bist du Team Hängematte oder eher Team? Ich habe da noch was auf dem Zettel. Wir haben auch was auf dem Zettel. Deine Love Time am Sonntagabend.

So geht es in den Montag. Du Dude. Das war sie, die erste Stunde Love Time. Die zweite folgt sogleich. Solltest du Live-Tracks vermisst haben in dieser Stunde, ich kann dir versprechen, die gibt es auf jeden Fall in der kommenden Stunde, ebenso wie dein Horoskop. Das hat heute, wenn man so ein bisschen um die Ecke denkt, auch etwas mit Faulsein zu tun. Auch das muss mal sein. Wir hören uns wieder nach 23 Uhr und nach George Ezra.

0: Die Pretenders um 23 Uhr und 4 Minuten. 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
0: Keine Live-Tracks in Stunde 1 deiner Love Time, dafür in Stunde 2. Premiere gleich zu Beginn. Zwei Live-Tracks von ihm. Peter Maffay.

Ich wollte nie erwachsen sein. Oder, Johanna? Gilt ja irgendwie auch für uns.

0: Live-Tracks in deiner Lifetime zu ungewohnter Stunde. In Stunde 2 deiner Lifetime. Warum auch nicht? Auch das muss mal sein. Da freut sich das uns geneigte Hörerohr doch ganz besonders. Weitere Stimmen zum Thema Faulenzen. Morgen bekanntlich Faulenztag an einem Montag. Montag, der 10. August. Faulenzen. Geht das oder fällt das Ganze irgendwie schwer?
1: Hallo, hier ist Mario. Das würde mir auch mal gefallen, den ganzen Tag nichts zu tun oder so. Aber das geht leider bei uns nicht. Wir haben immer viel zu tun.
2: Hallo, hier ist der Mirko. Ich grüße euch. Ja, einen Faulpelztag habe ich fast jedes Wochenende, also Sonnabend, Sonntag. Ne, und da wird absolut nichts gemacht. Ne? Also außer Frühstücken und dann Fernseher an auf der Couch und dann einfach Füße hochlegen und am besten Handy aus. Und dann ist das perfekt. Ne? Also es wird auch nichts weiter gemacht. Also aufgeräumt und so wird in der Woche, wenn ich von der Arbeit nach Hause komme, Freitag wird dann Wäsche gewaschen. Ne? Ja, und dann ist das vollkommen in Ordnung, dass man mal Sonnabend oder Sonntag mal absolut gar nichts macht. Ne? So, Fernseher an und dann von irgendwas berieseln lassen, auf Deutsch gesagt. Ne? Und habe ich absolut kein Problem mit und ich mache das jedes Wochenende so.
3: Hallo, hier ist Silke. Einen ganzen Tag faulenzen kann ich nicht. Geht nicht. Habe ich total unruhige Beine. Ich bin nicht gewohnt, von morgens bis abends zu arbeiten. Jetzt im Urlaub ist es dann schwer runterzufahren.
4: Ja, du bist der Simon. Ich kann so einen Tag, glaube ich, eher nicht genießen, weil ich bin einer, der immer irgendwas tun muss. Einfach so still sitzen oder ruhig sein, oder irgendwas geht eigentlich bei mir nicht. Aber mal nichts tun, ist eher bei mir schwierig.
0: Ja, da, so geht es vielen. Einfach mal nichts tun. Einfach mal die Seele, wie sagt man so schön, baumeln lassen. Das fällt vielen Zeitgenossen äußerst schwer. Morgen vielleicht die passende Gelegenheit. Oder nicht? 01525 840 5057. Unsere WhatsApp-Nummer. Deine Meinung zum Thema. Im Übrigen schauen wir heute in die Sterne. Natürlich, ganz entspannt. Nach Johnny Hates, Jazz, Shattered Dreams und nach dieser Dame hier. Pink. Deine Love Time am Sonntagabend. Wie sollte es anders sein? Jeden Sonntag ab kurz nach 22 Uhr.

0: Alltagstretmühle, aber weit und breit sind keine erholsamen Ferien in Sicht? Dann gönn dir ruhig mal einen kleinen Urlaub zwischendurch. Lass dich im Kerzenschein durchkneten, in der Schwitzhütte rösten, unter der Brause überraschen, mit Süßigkeiten beschmieren oder hunger dich in Wohlfühllaune. Widder. Bewegungstherapie. Entspannung durch Aktivität. Anders kriegt man einen Widder nicht in die Erholungsphase. Er braucht einen Waldlauf, um sich auszupowern, will mit Schattenboxen Aggressionen abbauen und zum Cooldown guckt er noch die Sportschau. In der Unruhe liegt die Kraft bei Widdern. Zu viel Stille regt sie auf. Stier. Ohren, Nasen, Augenschmaus. Alle fünf Sinne hat der sinnliche Genießer Stier beisammen, wenn er sich in der Wellness-Oase mit Streichelmassagen verwöhnen lässt. Er hört das Plätschern des Zimmerbrunnens, spürt weiche Hände auf der Haut, schmeckt die Trauben, die er nebenher nascht, blickt der Masseurin zu tief in den Ausschnitt und kriegt dafür eins auf die Nase. Zwillinge. Insektlaune. Viele verschiedene Menschen in einer Wanne. Es spritzt, sprudelt und schäumt. Das Wasser blubbert, der Zwilling plappert und die Mitsitzer im Badezuber können sich mehr oder weniger entspannt an der quirligen Unterhaltung beteiligen. Willkommen im Whirlpool. Nirgends sonst ist Chillen so erfrischend. Krebs. Das Bett hüten. Wohlfühlcharakter hat für diese Nesthocker alles, wofür sie ihr heimeliges Zuhause nicht verlassen müssen. Sie mögen den Sonntag im Bett, vom Angetrauten mit Kuschelfrühstück versorgt, dazu ein cremeschäumendes Wannenvergnügen im teelichterleuchteten Badezimmer und dann können sie das Krebsseelchen an der Zimmerlinde baumeln lassen.
1: Von den nächsten vier Sternzeichen widmen wir uns noch dem Musikwunsch von Mickey.
2: Hier ist der Mickey. Für mich der beste 90er Hit zum Tanzen wäre Hathaway. What is Love? Da muss man halt dazu tanzen können, wie und was. Aber es gibt einfach diese richtig geile 90er Vibe, dieses Lied. Der Rhythmus, die Melodien, der Text, richtig geil.
1: Tja, 90er Vibes in deiner Love Time. Und da darf es dann auch gern mal Hathaway sein. What is Love? 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

0: so kann sie klingen, deine Love Time. Am Sonntagabend, heute am 9. Ich hätte schon fast gesagt 10. August. Der Victor ist mal wieder seiner Zeit ein wenig voraus. Es geht weiter mit deinem Wellness-Horoskop. Und vielleicht ist ja heute genau der richtige Abend, mit dem eigenen Körper so ein bisschen in Einklang zu kommen. Und sich zu sagen, beziehungsweise dem eigenen Körper zu sagen, ihm mitzuteilen, keine Sorge, ich habe dich nicht vergessen. Ein bisschen Ruhe, etwas Schönes zu essen, vielleicht ein Glas Wein und vor allem kein Mensch, der fragt, was machst du eigentlich gerade? Die Antwort, sie lautet schließlich unweigerlich Wellness. Jetzt kommen Löwe, Jungfrau, Waage und Skorpion. Mal sehen, wer dringend eine kleine Auszeit braucht und wer selbst beim Entspannen noch einen Terminplan führt. Auch das soll es geben.
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2: Löwe. Die Wanne ist voll. Ein luxusbedürftiger königlicher Leib wird ins Kaiserbad getaucht, darin von herrlichem Glanz umströmt und vom Duft der eingehängten Kräutersäckchen umwabert. Der Zuber ist aus massiver Glockenbronze, in einer überlieferten Gussform exklusiv für Herrschaftshäuser gegossen, auf Löwenfüße gestellt und groß genug für Paarplanschen. Jungfrau. Zwei auf einen Strich. Was ist nun wichtiger? Gesundheit und Funktionsfähigkeit oder Hygiene? Die vernünftige Jungfrau befriedigt zweckmäßigerweise beide Bedürfnisse auf einmal. Die Bürstenmassage dient äußerlich der porentiefen Reinlichkeit und inwendig regt sie die Arbeitsbereitschaft aller Organe an. Wenn die Aufgaben nun verteilt sind, kann die Jungfrau endlich entspannen. Waage. Eine Schale Eselsmilch. Die Schönheit sollte im Kleopatra-Bad erhalten werden und die Waage pflegt ihre zarte Haut in Milch und Honig noch geschmeidiger, damit sie sich besser einschleimen kann. Zur vollkommenen Harmonisierung gibt es noch die Klangschalentherapie. Jeder Ton wirkt so lange nach, bis die letzte Missstimmung ausgeglichen ist. Skorpion. Vernagelt. Verschärftes Wohlbefinden ist spitze, wenn der Skorpion in den wohlverdienten Pausen auf dem Nagelbett abhängen kann. Für die allnächtliche Entspannung hat er eine stacheldrahtverstärkte Matratze. Langt die Zeit nur für ein verkürztes Relax-Programm, dann gönnt er sich eine erquickende Fußreflexzonenmassage beim Scherbenlaufen.
0: Die vier letzten ganz entspannten Sternzeichen gleich hier bei uns.
3: Ich liebe Bohemian Rhapsody, weil dieser Song einfach alles hat. Es geht schnell, langsam und es ist einfach ein musikalisches Meisterwerk. Ich liebe diesen Song.

0: Mehr geht nicht. Queen und die Bohemian Rhapsody. Zum Schluss wird noch einmal ganz tief durchgeatmet. Schultern runter, das Gesicht entspannen. Ja, genau du. So, genau so sieht Wellness aus. Für die letzten vier Sternzeichen gibt es jetzt noch die kosmische Empfehlung für mehr Wohlbefinden. Vielleicht ist ja dein persönliches Wellnessprogramm ganz einfach. Zum Beispiel so, Licht runter, Lieblingsmusik an und vor allen Dingen niemandem mehr erklären müssen, warum du jetzt einfach deine Ruhe haben möchtest. Dein Horoskop, dein Wellnesshoroskop für Schütze, Steinbock, Wassermann und Fische.
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2: Schütze. Optimismus entspannt. Yoga ist gut, Lach-Yoga ist besser und am allerbesten ist der Weltlachtag. Schützen erholen sich ganzheitlich philosophisch. Der hohe Sinn ist die tiefe Selbsterkenntnis. Bei der heiteren Version setzt der Schütze Riesenmengen an positiver Energie frei und beim länderübergreifenden Kichern geht dann die Begeisterung wie ein Lauffeuer um die Erde. Hoffentlich. Steinbock. Erholsame Abhärtung. Steinböcke absolvieren ihre Wohlfühlverpflichtungen auf die harte Tour und kriegen wegen dem bisschen Kneippkur noch lange keine kalten Füße. Um auch inwendig gründlich auszuruhen, verordnen sie ihrem Verdauungssystem eine Zwangspause und kasteien sich freudig mit strengem Heilfasten. Wassermann. Brausende Überraschung. In der Pause will er pausenlos Veränderung, immer auf Neues gefasst sein und ausgefallene Ideen auf sich einprasseln lassen. Der Wassermann stellt sich unter eine Erlebnisdusche, bei der verschiedene Düsen ständig Richtung, Sprühstärke, Rhythmus und vielleicht sogar die Wasserfarbe wechseln. Fische. Fantasiereisen. Wenigstens kurzzeitig müssen Fische aus dem Alltag entfleuchen können, um im Paradies wieder aufzutanken. Dort tauchen sie bei Lichttherapie unter dem Regenbogen durch, meditieren im Zauberwald bei Walgesangklängen oder sie ziehen sich völlig zurück und malen in stiller Einsamkeit ein Mandala nach dem anderen.
0: Sachen gibt es, unfassbar. Dein Wellness-Horoskop. Eine neue Ausgabe, sprich ein neues Horoskop, für dich gibt es bereits am kommenden Sonntag.

0: die Birds in deiner Lifetime. Sodele, noch knapp 9 Minuten. 9 Minuten Sonntag und dann ist Montag, Faulenzertag. Wir haben gefragt nach deiner Meinung zum Thema Team Faulenzer oder mir so hektisch am Montag.
1: Hallihallo, die Steffi hier. Also tatsächlich kann ich auch mal mega faul sein an einem Tag und dann, ja, was mache ich? Ich setze mich vor den Fernsehen, schalte Netflix ein und suche mir eine coole Sendung, eine Serie und dann gucke ich den ganzen Tag Serie. Das habe ich auch schon mal geschafft. Perfekt. Liebe Grüße. Tschüss.
2: Hier ist Stefanie. Der 10. August ist für mich ein ganz besonderer Tag. Und Faulpelztag, ja, mal gucken, könnte ich hinkriegen. Vor 38 Jahren war das schon ein bisschen stressiger, denn da ist meine Tochter geboren. Und für die ist das am 10. August mit Sicherheit kein Faulpelztag, weil da die ganze Familie anruckt und vielleicht auch noch Freunde. Heißt im Umkehrschluss, sie hat ganz schön zu rackern und macht vielleicht den 11. einen Faulpelztag. Aber ich kann mich entspannt an den Kaffeetisch oder an den Abendbrotstisch setzen und den Tag über relaxen. Also, ich mache mit Faulpelztag. In diesem Sinne, einen schönen solchen. Tschüssi.
3: Ja, du bist die Steffi und... Ja, ich liege und sitze gerne mal auf der Couch und spiele am Handy und gucke auch gerne meine Folgen. Aber ich könnte nicht 24 Stunden, 7 Tage der Woche auf der Couch sitzen und rumliegen. Also beides nicht. Da fällt mir die Decke auf den Kopf. Also ich könnte das nicht und es ist auch nicht mein Ding und ich wollte Fall. Ganz ehrlich, also ich muss auch schon mal was tun.
0: Der eine kann es und der andere irgendwie nicht. Einfach mal faul sein. Warum nicht einfach mal morgen... Einfach faul sein. Vielleicht hast du noch Urlaub. Ferien gibt es auch noch. Es sei denn, du lebst im falschen Bundesland. Könnte ja sein. Das war sie auf jeden Fall. Deine Love Time. Heute am 9. August. Wir hören uns wieder am kommenden Sonntag. Pünktlich einschalten. Kurz nach 22 Uhr. Ich freue mich drauf. Bis dahin, hab eine gute Zeit und komm gut durch die Woche und gut durch die Nacht. Gute Nacht. Tschüss.

für unsere heutige Hit History Song Story. Da darf ich euch einladen in die sprachlichen Untiefen vom jamaikanischen Kreolisch von Bob Marley's Wailers zu No Woman, No Cry. Also je nachdem, wie man es vielleicht vermeintlich direkt übersetzen mag, hast du keine Frauen, hast du auch keinen Ärger oder keinen Stress. Aber weit gefehlt, Historianer, der Bob Marley, der kommt ja nun, wie wir alle wissen, aus Jamaika. Und dort schrieb er den Song ursprünglich Nu Woman, Nu Cry. Und dieses Nu bedeutet dort so viel wie etwa Don't, also so viel wie nicht Frau und nicht weinen. Der Bob Marley beschreibt ja auch im Song die verheerenden Zustände im armen Viertel Trenchtown in Kingston, wie hart dort das Leben ist und dass die Frauen dort aber bitte nicht weinen sollten. Es geht bald wieder aufwärts. Nu Woman, Nu Cry von und mit Bob Marley und den Wailers.